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Einen wunderschönen guten Tag, meine Damen und Herren, aus dem Außenstudio Ratzeburg mit der Sendung Ratzeburg hier und heute. Mein Name ist Conny Hoffmann und ich werde Sie wieder durch die Sendung begleiten mit einem Gast, den ich Ihnen aber erst nach der Musik vorstelle.

0: So, ich bin wieder da, mein Gast ist wieder da und mein Gast ist Günther Schmidt von HLMS. Tag.
1: Moin, hallo.
0: Alles gut?
1: Alles gut, danke.
0: So, HLMS bedeutet?
1: Das ist die Herzogtum Lauenburg Marketing und Service GmbH.
0: Aha.
1: Die Tourismus-Marketing-Gesellschaft für den Kreis Herzogtum Lauenburg.
0: Also für den ganzen Kreis?
1: Für den gesamten Kreis, von der Elbe bis zum Lübecker Stadtrand.
0: Auch für Ratzeburg?
1: Auch für Ratzeburg.
0: Wir beide haben uns ja letztens getroffen, wo der Ministerpräsident hier war. Und da habe ich dich ja direkt...
1: Nach einem 18-Kilometer-Marsch überredet, ja.
0: Ich brauchte ihn nicht lange überreden, er war froh, dass ich wieder weg war. Und wir duzen uns, weil wir uns nicht erst seit heute kennen, wir kennen uns schon ganz lange. Was macht diese Tourismus-Dingster-Bumster?
1: Ja, ich werde immer gefragt, wie so ein typischer Tagesablauf aussieht. Den kann ich gar nicht sagen, weil jeder Tag zum Glück völlig anders ist.
0: Okay.
1: Auch kaum planbar. Wir machen ursprünglich wirklich das Marketing, das touristische Marketing für die Region. Als Regionalverband vielleicht auch bekannt. Das wandelt sich natürlich zunehmend. Das Marketing findet verstärkt im Internet statt, findet online statt. Und wir kümmern uns immer mehr um Managementaufgaben rund um den Tourismus. Da geht es um Dinge wie Digitalisierung, da geht es um Nachhaltigkeit im Reiseverkehr, da geht es um Barrierefreiheit im Tourismus.
0: Sehr gut.
1: Also all das, was letztendlich den Standort hier, den Freizeit- und Tourismusstandort stärkt.
0: Marketing heißt Reklame?
1: Klassisch Reklame fängt natürlich vorher an, fängt bei der Marktforschung an. Mhm. Welche Gäste wollen wir überhaupt haben? Welche Zielgruppen passen zu uns?
0: Ja.
1: Wo können die Gäste herkommen? Wir haben ein begrenztes Budget. Es macht wenig Sinn, jetzt Gäste aus USA, China und Bayern anzulocken. Also wir kümmern uns um ein
0: Einzel... USA, China, Bayern.
1: Alle exotischen Ziele. Nein, wir können einfach realistischen einen Radius von 2 Stunden Anreise ganz gut bedienen. Das ist der norddeutsche Raum bis an Berlin ran, bis an Bremen ran. Der dänische Markt rückt immer stärker in den Fokus wieder. Wird natürlich auch durch Hansewelt immer interessanter. Also insofern ist das so der Bereich, wo wir wirklich sichtbar werden können mit unserem Marketing. Wenn Gäste von weiter weg kommen, nehmen wir sie natürlich auch. Also natürlich haben wir viele Gäste. Oder wenn ich das sage, haben wir oft Vermieter, die sagen, wieso, ich habe nur Gäste aus Baden-Württemberg.
0: Ja.
1: Das ist dann schön. Das hat aber Ursachen, die vielleicht gar nicht über das Marketing gekommen sind, sondern über Mundpropaganda und Empfehlungsmarketing. Also wir versuchen tatsächlich über klassisch Messebesuche, Anzeigenwerbung, aber immer stärker natürlich über Internetwerbung und Social Media sichtbar zu werden.
0: Das heißt also, ihr geht auch auf eine Messe und bewirbt das Herzogtum Lauenburg. Also alle schönen Städte, die wir hier neben der wunderschönen Stadt Ratzeburg noch so haben.
1: Genau, alle Städte, natürlich auch ganz viel dazwischen. Also die Region steht einfach halt, ist eine ländliche Region. Auch die Städte sind einfach die Kerne einer ländlichen Region. Und ganz, ganz viele unserer Angebote sind natürlich auch im Umkreis der Städte zu sehen. Und das ist auch genau das, was unsere Gäste kommen, überwiegend auch aus Ballungsgebieten, Hamburger Raum, Metropolregion Hamburg, was die einfach suchen mit einer kurzen Anreise, schnell abzutauchen, schnell die Ruhe zu finden, die man vielleicht in der hektischen Großstadt so nicht findet. Und das, was uns als Ratzeburger in Mölln vielleicht schon fast als voll vorkommt, ist für einen Hamburger immer noch ruhig und ländlich. Das ist genau die Funde mit einer wunderschönen Landschaft, mit dem Reichtum an Wasser und Wald. Das ist eine Kombination, die es im Norden ganz selten gibt, die uns auch eine Alleinstellung bringt. So eröffnen wir die Märkte und neben dem klassischen Städtetourismus, dem Erleben von Kleinstädten, ist es natürlich Outdoor-Tourismus, ist Wandern, ist Radfahren, Wasserwandern oder auch einfach nur spazieren gehen oder sich mal an den See setzen. Das ist schon sicherlich ein Aufenthalt wert.
0: Wenn jetzt beworben wird, rufen denn da auch jetzt Firmen bei euch an und sagen, also ich habe da jetzt so ein Event und hin und her, könnte der bewerben?
1: Die gibt's auch.
0: Ja.
1: Veranstaltungen klassisch, also natürlich auch Kulturveranstaltungen.
0: Ja.
1: Wenn ein Hotel, wenn ein Hofcafé, ein Hoffest macht, solche Dinge, das klar, das darüber berichten wir in Social Media, im Internet, in der Pressearbeit.
0: Ja.
1: Klar, also alles, was hier an Angeboten ist, was irgendwie in den Bereich Freizeit fällt. Das muss gar nicht Gäste nur aus Hamburg anlocken. Das kann auch für die einheimische Bevölkerung spannend sein. Mhm. Aber das sind unsere Themen, weil letztendlich ist jeder Gast nach Feierabend gleich, egal wo er seinen Wohnsitz hat. Er will Freizeit verbringen. Und das ist mir auch ein ganz wichtiger Aspekt bei Tourismusförderung. Also jede Infrastruktur, jeder Radweg, jede Veranstaltung dient den Einheimischen natürlich genauso wie unseren Gästen.
0: Okay.
1: Und das ist der ganz große Nutzen des Tourismus natürlich.
0: Jetzt, ich weiß gar nicht, wie ich jetzt darüber leiten soll. Eure Hauptstelle ist ja in Mölln.
1: Da ist unsere Hauptstelle, unsere Hauptstelle ist eigentlich im Internet. Muss ich ganz klar sagen, irgendwo müssen wir sitzen. Das heißt, das ist Mölln zurzeit. Aber natürlich wird die lokale Tourismusarbeit ganz stark in den Städten gemacht. Also wir arbeiten halt sehr eng zusammen, haben auch ganz, ganz viele gemeinsame Plattformen. Unser Internetauftritt ist der gleiche, den auch die Städte haben. Also wir greifen auf die gleichen Datenbanken zu. Unsere unsere Buchungsstrecke ist die gleiche mit allen vier Städten. Vier Städte heißt immer Lauenburg, Geesthacht, Mölln und Ratzeburg. Das heißt, dort in den Tourist-Infos arbeiten wir mit den Kolleginnen, es sind nur Kolleginnen, bis auf Mölln eine Ausnahme, extrem eng zusammen und gucken natürlich auch, dass wir schon in die gleiche Richtung gehen im Marketing, die gleichen Gäste ansprechen. Aber die Städte sind halt diejenigen, die am Ende die Gäste betreuen, die Gäste zu Wiederholern machen, die Gäste Zufriedenheit erzeugen. Und wir eine Ebene drüber versuchen eigentlich, die neuen Gäste zu akquirieren und in die Region zu holen.
0: Das heißt also, ihr macht das Marketing und hin und her. Wenn wir als Ratzeburg jetzt Gäste bekommen, dann ist der Tourismus Ratzeburg dafür zuständig.
1: Genau, wenn es darum geht, ein Zimmer zu buchen, wenn es darum geht, vielleicht ein Veranstaltungsticket zu kaufen oder eine Stadtführung zu buchen oder einfach nur Infos zu kriegen, Stadtplan mal zu holen. Dafür ist natürlich die Touristinfo im Rathaus zuständig. Auch die ist für Einheimische natürlich genauso offen wie für die Gäste. Und ein ganz klassischer Fall, den du gerade berichtest, man kriegt Besuch, dann bewegt man sich ja meistens erst und lernt seine eigene Region auch besser kennen, weil man den Anlass meistens ja auch mal nimmt, wieder mal in ein Museum zu gehen oder in die Nachbarstadt zu fahren oder auch mal einen Spaziergang zu machen, ein Hofcafé in der Region zu besuchen. Die Infos kriegt man. Und wenn es dann noch darum geht, irgendwo einen Tisch zu reservieren oder eine Veranstaltungskarte zu holen, dann ist die Touristinfo natürlich die jeweilige Anlaufstelle.
0: Okay.

0: Ja, da sind wir wieder und immer noch Günther Schmidt mir gegenüber von HLMS. Ich krieg das immer noch nicht gebacken. Na gut, aber wir haben ja jetzt darüber gesprochen, Herzogtum Lauenburg. Haben alle, jetzt nicht nur in Schleswig-Holstein, sondern alle Bundesgebiete und hin und her solchen sowas?
1: Ja, also der Tourismus in Deutschland hat grundsätzlich ein 3- oder 4-Stufen-Modell, je nachdem, wie man es möchte. Es gibt, um das mal ganz grob einzuordnen, Es gibt den Deutschen Tourismusverband und die Deutsche Zentrale für Tourismus. Die sind weltstätig letztendlich eigentlich Deutschland zu vermarkten. Dann gibt es für den Fall Schleswig-Holsteins die Tourismusagentur in Kiel, die deutschlandweit, europaweit praktisch das Bundesland Schleswig-Holstein vermarktet.
0: Ja.
1: Aber auch das ist wieder abgestimmt mit den Teilregionen. Dann gibt es 4 touristische Regionalverbände, Nordsee, Ostsee, das übrige Binnenland und uns als regionale Ebene. Und darunter praktisch die kommunale Ebene mit den Touristinformationen. Und das sind bei uns im Kreis ja halt Lauenburg, Geesdorf, Mölln und Ratzeburg.
0: Ja, und wir sind ja nun mal mit dem Mang, also uns.
1: Genau.
0: Was ja auch wichtig ist.
1: Aber die wichtigste Ebene habe ich jetzt vergessen zu erwähnen. Das sind tatsächlich die Vermietenden, das sind die Hotels, das sind die Restaurants, das sind die landwirtschaftlichen Betriebe, vielleicht die Direktvermarktung machen, Fahrradverleihe, Bootsverleihe und so weiter. Also diejenigen, die eigentlich wirklich das Urlaubserlebnis am Ende ausmachen.
0: Genau, okay. Ja. Die wenden sich an euch oder wenn ich jetzt sage, okay, ich habe ein Haus, ich habe noch eine separate Wohnung, würde die gerne vermieten wollen, dann komme ich zu euch?
1: Dann kommt ihr gerne zu uns, dann gucken wir, was eignet sich vielleicht für dieses Haus alles. Es gibt natürlich so einige Zertifikate, die man auch erwerben kann, barrierefreier Tourismus. Dann würde meine Kollegin Uta Steffen kommen und gucken, ist das barrierefrei, das kann zertifiziert werden oder sie kann auch nur beraten.
0: Okay.
1: Macht die Tour ein bisschen breiter, macht die Rampe mal dahin oder erklärt einfach zumindest besser, was in dieser Wohnung geht und was nicht.
0: Mhm.

0: Da und da ist ein Zimmer frei und hin und her, das ist barrierefrei. Da könnt ihr Fahrräder noch mit zunehmen. Aber wir haben am Wochenende auch das und das und die
1: Genau.
0: Veranstaltung.
1: Aber idealerweise, oder die meisten Gäste fragen das ja gar nicht mehr pünktlich, persönlich oder telefonisch ab. Aber diese ganzen Inhalte, die du ansprachst, das ist natürlich die Aufgabe, das ins Internet so zu bringen, dass der Gast das findet. Und der kann natürlich einfach eingeben über eine Buchungsmaske, ich brauche da ein Zimmer, ich bin zwei Personen und ein Hund, würde gerne kommen und bin aber auch auf eine gewisse Barrierefreiheit angewiesen. Das kann er sich dann anklicken und sagen, okay, ich habe vielleicht keinen Rollstuhl, aber ich bin sehbehindert. Also welche Wohnung kommt für mich einfach in Frage? Beißt sich jetzt vielleicht ein bisschen als Zielgruppe. Ich will aber auch noch ein Fahrrad vor Ort leihen. Kann ich das noch tun? Und was ist denn abends eigentlich los? Und dann kommt er auf den Veranstaltungskalender, den wir praktisch auch für den gesamten Kreis vorhalten. Und den kann man sich dann eingrenzen. Ratzeburg, Umkreis 10 Kilometer. Was ist da los? Vielleicht nicht genug. Ratzeburg, Umkreis 20 Kilometer. Und dann findet man irgendwann vielleicht auch mal das kleine Konzert oder was man abends besuchen
0: Dann
1: möchte.
0: kann man also auch sagen, hat Hamburg sowas auch?
1: Hamburg hat sogar technisch den gleichen Kalender wie wir. Das heißt, dass wir auch die Daten miteinander austauschen können. Und das ist das Schöne am Tourismus, dass wir eigentlich eine sehr kleine Branche sind. Wir kennen die Kollegen eigentlich alle. Wir kennen auch die Hamburger Kollegen sehr gut. Und können untereinander auch die Informationen entsprechend austauschen. Weil Touristen keine Grenzen kennen und auch ein Hamburg-Gast, der vielleicht nach 3 Tagen sagt, ich will auch mal raus, aber dann habe ich doch noch einen Termin in Hamburg. Ich fahre mal einen Tag ins Umland, der soll auch in Hamburg dann relativ schnell fündig werden. Wo fahre ich denn hin? Und das tut er idealerweise dann nach Ratzeburg oder ins Herzogtum Lauenburg.
0: Was ja.
1: Manchmal auch woanders hin, aber das gönnen wir den Kollegen auch, weil wir untereinander auch die Gäste austauschen.
0: Ja, das seid ihr ja gegönnt, aber trotzdem ist es hier am schönsten.
1: Das stimmt.
0: Nicht gerade Mölln, aber Ratzeburg. Ja, ich muss das immer wieder angeben, weil ich komme aus Düsseldorf, ne? Und Düsseldorf und Köln, das ist genauso wie Ratzeburg und Mölln.
1: Man kann wunderbar in beiden Städten zurechtkommen.
0: Ja, vor
1: Ich
0: allen
1: arbeite in
0: Dingen.
1: Mölln, wohne in Ratzeburg und ich finde, dass diese Stadt eine Doppelfunktion hat, die man sehr gut nutzen kann.
0: Man bekommt Besuch aus Sizilien und der Sizilianer erzählt einem eine Geschichte oder die Geschichte von Till Eulenspiegel besser, als wir das in der Schule gelernt haben. Ja, also danke, mein lieber Schwager, dass du mich aufgeklärt hast. Ihr seid auf Messen.
1: Nicht mehr so viel wie früher, weil das Thema einfach sich verlagert hat. Also früher war die Messe eine der wenigen Möglichkeiten, überhaupt an
0: Ja, aber warum
1: Informationen
0: hat
1: zu
0: sich das
1: kommen.
0: verlagert?
1: Internet. Ganz eindeutig. Also viele Messen sind kleiner geworden, gibt es auch teilweise gar nicht mehr. Wir waren früher 70 Tage im Jahr auf irgendeiner Messe. Also das heißt, im ersten Quartal waren wir selten zu Hause. Das hat sich völlig verlagert. Wir machen noch kleinere Events draußen, das heißt kleine auf dem Hafengeburtstag sind wir zum Beispiel im Messestand. Wir gehen auf Fachmessen und wir gehen nach Dänemark noch auf eine ganz große Reisemesse für den skandinavischen
0: Wo
1: Markt,
0: denn?
1: nach Herning, weil die da tatsächlich die Dänen ein ganz anderes Buchungsverhalten haben als die Deutschen. Also die kaufen auf den Messen richtig noch ihre Reisen. Man glaubt es gar nicht,
0: Echt
1: weil die
0: jetzt?
1: eigentlich online viel affiner sind als wir, aber da wird gebucht. Und da haben wir auch wirklich jedes Mal in den letzten Jahren große Gruppen akquiriert. Camping, gerade im Campingbereich, der dänische Campingverband kommt seitdem jedes Jahr zur Saisoneröffnungsfahrt hier in die Region mit 80 Gespannen. Also solche Treffer kann man da durchaus landen. Kommt übrigens am Ratzeburger See jedes Jahr. Also da kann man echt neue Gäste gewinnen. Und das ist für die Dänen immer noch ein ganz großes Feld. Also Deutschland ist nah. Deutschland ist günstig für Dänen nach wie vor. Und sie decken es wieder. Nach Corona war so ein bisschen, sind die Dänen auch mehr im eigenen Land geblieben, haben ihre Ferienhäuschen wieder entdeckt. Aber jetzt kommen sie wieder. Und wir haben hier noch viel Potenzial, auch Märkte auszubauen in den, also im dänischen Sektor. Und dann nach Schweden.
0: Okay, wir machen nochmal Musik.

0: Yes, da sind wir wieder. Also Dänemark ist ja ein geiles Land, ne? Will ich ja nochmal eben so sagen. Obwohl, jetzt will ich mal ganz gemein sein, das Herzogtum Lauenburg ist ja noch geiler, ne?
1: Das ist nicht gemein, das ist eine Tatsache, aber... Nein, ich fahre auch gerne nach Dänemark. Dänemark ist ein anderes Land. Also das ist eine ganz andere Art der Erholung, die man da hat.
0: Ja.
1: Und wenn man das ganze Leben hat, dann macht man Urlaub natürlich was anderes. Und genau damit wollen wir die Dänen halt auch ködern. Und das sind die Seen, das sind die Wälder, das ist der Spargel übrigens ganz stark.
0: Ja.
1: Der in Dänemark scheinbar ein Riesenthema ist, aber eigentlich nicht angebaut wird.
0: Richtig.
1: Und deswegen haben wir auch gerade sehr, sehr viele Kontakte bekommen. Die kommen wirklich zum Thema Spargel hierher. Und bleiben auch eine Woche. Die machen, die gehen Spargel stechen, die gehen Spargel essen.
0: Die kommen tatsächlich aus Dänemark hier hin, um Spargel zu essen.
1: Spargel zu essen, auch das Spargelfest zum Beispiel in Buchholz auch zu erleben. Also die kommen auch genau zu dem Zeitpunkt, das ist denen wichtig.
0: Okay.
1: Und können natürlich auch ein bisschen früher in die Saison starten, als das weiter nördlich der Fall ist. Golf, auch ein großes Thema in Skandinavien. Also Dänen sind super nette Gäste und
0: die sind cool, ne?
1: Auch eine zahlungskräftige Klientel natürlich. Die gucken auch nicht auf den letzten Cent. Also unsere Vermieter nehmen Dänen, glaube ich, mit Kusshand.
0: Jetzt hast du ja eben angesprochen, Campingplätze und so weiter und so fort. Ich habe ja jetzt welche schon im Norden mitgekriegt und ich habe also auch auf der Ostseite mitgekriegt. Die Dänen sind da ganz anders mit dem Camping als wir, ne? Oder sehe ich das falsch? Sehe ich das einfach nur, weil die Dänen einfach nur viel mehr relaxed sind?
1: Das mag sein. Ich glaube, dass die Dänen gibt es natürlich genauso wenig, wie es die Deutschen gibt. Aber meine Erfahrung ist, dass die Dänen doch lieber mit dem Anhänger, mit dem Wohnanhänger kommen, dann auch an einer Stelle bleiben. In Deutschland ist ja doch zumindest auch seit Corona stärker der Fokus Richtung Wohnmobile aufgegangen und da fährt man halt dann auch alle zwei Tage weiter.
0: Okay.
1: Das macht so ein bisschen quirliger, aber ich denke, je weiter die Anreise, desto statischer oder desto mehr bleibt man auch an einem Ort nachher.
0: Ja.
1: Da das in Herning die Messe, auf der wir sind, auch eine Campingmesse ist, sieht man nur, dass sie sehr viel Geld ausgeben für das Gerät. Aber insgesamt ist das, glaube ich, nicht so anders als hier.
0: Ja, aber ach, die kaufen sich lieber einen Anhänger?
1: Ich meine, das ist meine Beobachtung, da habe ich keine Statistik zu, ich denke, dass die tatsächlich, wie auch die Niederländer übrigens, doch lieber mit einem Wohnanhänger kommen als mit einem eigenen Wohnmobil.
0: Naja, die Niederländer, da ist immer das Telefonnummernschild, ne?
1: Genau.
0: Ah ja, ist immer schnell dran vorbei.
1: Die bleiben alle im Sauerland hängen, aber...
0: Habt ihr denn jetzt auch Campingplätze, wo ihr sagt, also wenn jetzt... die Dänen anrufen und sagen, wir brauchen einen Campingplatz und hin und her. Wo ist der schönste, wo ist der beste und hin und her. Habt ihr sowas auch dann im Angebot?
1: Ja, wir haben ja auch von bis. Also wir haben wirklich große Plätze im Angebot in Mölln, in Güstern natürlich auch ganz stark. Wir haben auch kleinere Plätze, wir haben Naturcampingplätze. Ja. Das ist gerade am Ratzeburger See, am Saarlemmer See. Bis hin zum Camp ohne Dauercamper, wo dann auch tatsächlich Zelte, kleine Wohnwagen, Radler und so weiter willkommen sind. Also gerade im Bereich Camping haben wir 12 Plätze, glaube ich, kreisweit, plus die Wohnmobilstellplätze.
0: Okay.
1: Und sind damit fast, von der Ostsee natürlich mal abgesehen, Fehmarn und so weiter, aber die Region in Schleswig-Holstein, die größte Campingplatzdichte hat.
0: Echt?
1: Ja. Und auch
0: Herzogtum?
1: Das Herzogtum,
0: okay.
1: Ja. Also wir haben ungefähr 300.000 Übernachtungen auf Campingplätzen im Jahr.
0: Ui.
1: Und das sind nicht die Dauercamper, sondern wirklich nur touristische Durchgangscamper, weil das natürlich alles große Plätze mit sehr, sehr vielen Schlafplätzen auch sind.
0: Okay, wie im Saarlemmer ist doch, Saarlemmer See, da sind doch auch die Teeniehäuser, ne?
1: Da sind auch die Teeniehäuser, genau. Saarlemmer See, und dann ist ja wenige hundert Meter eigentlich weiter das Schalsee Camp nochmal.
0: Richtig,
1: mit Tipis, mit Planwagen und so weiter. Also
0: natürlich in dem Tipi habe ich mal übernachtet.
1: Eine ganz andere Klientel hat,
0: Das war nicht schön. Ich bin wahrscheinlich zu alt dafür gewesen. Teeniehaus, gibt's das nur in Saarlemmer oder habt ihr noch mehr? Ich finde das was sehr geil, ne?
1: Ja, es kommen mehr dazu. Das war das Erste, was wir tatsächlich hatten. Das ist eine ganz tolle Geschichte gewesen. Das war ein Kontakt, den wir auch auf einer Messe bekommen haben, zu einem Hersteller aus Schleswig-Holstein auch, der die hier auch baut im Land.
0: Ach, ist nicht wahr.
1: Und sehr nachhaltige, auch recht hochpreisige Tinyhäuser da anbietet. Und der suchte einfach Plätze, wo er die aufstellen kann.
0: Mhm.
1: Der hat an der Nordseeküste, ich glaube, ein Haus stehen. Und dann suchte er die nächsten Plätze. Okay. Und das war ein wunderbarer Kontakt. Der Campingnutzer hat sofort gesagt, jo, da hinten, ne, sind unsere besten Plätze, soll er da hinstellen.
0: Ja.
1: Und die kriegen eine völlig neue Zielgruppe dadurch ran, die halt wirklich ganz bewusst diese Tiny-Häuser suchen, die auch bereit sind, dafür einen guten Preis zu zahlen. Aber natürlich recht alleine da stehen, einen tollen Blick haben.
0: Ja.
1: Und gab es erst die großen Tiny-Häuser mit allem, was man so dazugehört, also mit Bad, mit Küche. Und dann gab es noch mal die ganz kleinen Tiny-Spaces, die sind halb so groß.
0: Ja.
1: Sind eigentlich ausgestattet wie ein besseres Zelt, nur halt fest. Aber die haben dann keine Küche und kein Bad. Die müssen halt die ganz normale Campingplatzstruktur mitbenutzen. Aber das ist unheimlich gefragt. Und es gibt inzwischen noch weitere Campingplätze, die dann über andere Anbieter sich teilweise eigene Tiny Houses auch gebaut haben. Bauwagen umgebaut zu Tiny Häusern. Da gibt's ganz viele Möglichkeiten. Und inzwischen ist das ein kleiner Boom, der entsteht.
0: Okay.
1: Aber weil die halt auch immer einzeln stehen. Also das wird jetzt kein großer Park oder sowas, sondern man hat so ein bisschen seine Ruhe da drin.
0: Jetzt müssen wir den Zuhörern auch mal erklären. Ich sag mal Tiny Houses. Tiny ist Tiny natürlich House. Richtig. Das sind im Prinzip
1: sehr kleine Häuser.
0: Sehr, sehr kleine Häuser.
1: Die auf Rädern stehen, so dass sie, das ist auch eine Voraussetzung, innerhalb von 24 Stunden wieder in den Straßenverkehr gebracht werden könnten.
0: Ja.
1: Also es geht nicht darum, da irgendwelche Häuser zu bauen oder die Campingplätze immer mehr zu verfestigen, sondern das ist tatsächlich eine temporäre Sache. Und die sind halt sehr modern ausgestattet, sind sehr nachhaltig ausgestattet. Ja. Also die haben dann teilweise...
0: Aber eben halt klein.
1: Sind klein, was mögen die haben? 15 Quadratmeter vielleicht?
0: Da ist aber alles drin, ne?
1: Von der Fläche, aber die sind dann manchmal auch zweistöckig oder man hat ein Hochbett, in dem man schläft.
0: Ja,
1: und
0: ja.
1: Also man kommt da schon gut klar.
0: Ja. Und ist das jetzt ein Boom oder kommt da noch mehr? Oder,
1: ich glaube, das ist schon über einen Boom hinaus. Also ein Boom wird ja leicht zum Trend, wenn er erfolgreich
0: genau,
1: war.
0: Genau.
1: Und da sind die Tiny Häuser durchaus. Also es gibt schon bundesweit sehr viele. Da gibt es auch Bundesländer, wo das Baurecht das noch ein bisschen leichter macht, sowas aufzustellen. In Schleswig-Holstein geht es so langsam, aber auf Plätzen geht es halt, auf Campingplätzen geht es sowieso.
0: Okay.
1: Und
0: auf dem Campingplatz hat also der Besitzer dann das Sagen, ob das zum Teil dahin darf oder nicht.
1: Ja, auch schon die Campingplatzverordnung, ob das halt möglich ist. Deswegen diese Regel, dass die mobil sein müssen und so weiter und jetzt nicht irgendwie mit Bodenplatte und Grundmauer. Aber dann ist das schon möglich. Und natürlich kann der Campingplatzbetreiber entscheiden, was er da machen möchte.
0: Okay, und da ist dann nicht also ein Antrag auf einen Antrag für einen Antrag? Einen
1: Bauantrag braucht man da nicht, nein.
0: Okay. Brauche ich überhaupt für ein Teenie-Haus, wenn ich, jetzt sage ich einfach mal, okay, ich kaufe der Stadt hier den Sportplatz ab, was natürlich niemals nicht passieren wird. Aber hier ist hinten Platz. Muss ich dafür einen Bauantrag stellen? Oder wenn ich jetzt ein Eigenheim habe mit 600 Quadratmeter, muss ich nochmal einen Antrag, und da ist ein Haus drauf, muss ich nochmal einen Antrag stellen, dass ich da ein Teenie-Haus hinstelle?
1: Wenn Sie da drin wohnen wollten, ja.
0: Ist nicht wahr.
1: Wenn das ein Parkplatz für einen Wohnwagen quasi ist, natürlich nicht, aber wenn das eine dauerhafte Wohnnutzung sein soll, dann ja.
0: Ach, ich hab's gewusst. Also doch nichts mit dem Tiny-Haus. Streichen wir das mal schnell von der Liste. Außerdem habe ich noch nicht im Lotto gewonnen.
1: Ich glaube, das wäre auch durchaus eine gute Voraussetzung dafür. Also das ist nicht ganz günstig.
0: Ja, wir machen noch mal Pause.

0: Ach, da sind wir wieder. Ach, wir haben so viel über dieses Tiny House gesprochen und ich habe ja jetzt gerade gesagt, ich habe nicht sechs richtig im Lotto. Also gehen wir mal wieder zu dem HLMS. Ja, ich wollte gerade was sagen. Könnte
1: Also
0: man auch
1: vielleicht zur
0: an.
1: Beruhigung, HLMS ist natürlich nichts, mit dem wir nach außen gehen. Das ist die Firma. Das so heißen wir einfach.
0: Ja.
1: Sie sagen ja auch nicht, oder ihr sagt ja auch nicht, OK Lübeck oder sowas, sondern das ist halt das Radio Ratzeburg. Natürlich werben wir mit der Marke Herzogtum Lauenburg. So, das ist
0: Ja.
1: das, mit dem der Gast in Berührung kommt. Wie wir als Firma dahinter heißen, interessiert den Gast ja gar nicht.
0: Wo bekommt ihr hier eure Gelder her?
1: Das sind öffentliche Mittel von den Kreisen, von den Gesellschaftern. Das sind die Städte und Ämter des Kreises. Und dann kriegen wir noch verstärkt, weil wir da so ein paar Förderprogramme aufgetan haben, halt auch öffentliche Zuschüsse, um einzelne Projekte
0: Aber
1: durchzuführen.
0: da guckt ihr auch nach, wo ihr Förderprogramme kriegen könnt,
1: Ja.
0: damit euch nicht das Geld ausgeht.
1: Genau, das ist im Binnenland manchmal nicht so ganz einfach, weil die meisten touristischen Fördergelder in der Vergangenheit immer an die Küsten geflossen sind. Das ändert sich gerade ein bisschen.
0: Ja, haben wir gemerkt, Aquasiva.
1: Auch das? Nein, es gibt auch einen Tourismusförderfonds für das Binnenland ausschließlich. Das ist natürlich
0: Okay.
1: das gesamte schleswig-holsteinische Binnenland. Und ein Förderverein, der das Ganze praktisch umsetzt. Da sind wir auch im Vorstand mit vertreten und gucken natürlich, dass wir hier auch Projekte in die Region kriegen, auch für kleinere Städte, wenn mal touristische Infrastrukturmaßnahmen anstehen. Dass wir auch hier uns ein bisschen querfinanzieren und gerade so Projekte wie Fachkräfte im Tourismus oder Barrierefreiheit, dass wir uns hier auch fördern lassen, um hier auch mal ein paar Schritte weiterzukommen.
0: Jetzt hatten wir uns getroffen unten beim Ratzeburger Ruderclub, wo dann unser Ministerpräsident kam. Du hast ganz schön geschwitzt.
1: Das war sehr warm und das waren 18 Kilometer, aber ich habe es durchgehalten.
0: Ich glaube, es war keiner dabei gewesen, der nicht geschwitzt hat. Ich auch. Außer die Security, ne? Das war denen eigentlich scheißegal,
1: Ja,
0: oder?
1: die haben zwar schwarze Klamotten, aber denen war das egal.
0: Also,
1: Ja, aber ich glaube, die sind
0: ja.
1: dann doch anders trainiert als unsere eins.
0: Warum bist du da mitgelaufen?
1: Zum einen, weil es ging ja um die Naturparke in Schleswig-Holstein.
0: Ja.
1: Der Naturpark ist natürlich einer unserer größten Faktoren und auch einer unserer wichtigsten Partner im Tourismus. Der Ministerpräsident hat ja alle Naturparke durchwandert, diese 80 Kilometer. Und das war halt auch so ein Thema Binnenland, wo wir sehr froh drüber waren, dass er halt diese Reise ausschließlich im Binnenland gemacht hat. Er ist ja
0: Gut.
1: nicht die Westküste hoch und die Ostküste runter, sondern er ist durch die Binnenlandregionen gewandert. Es gibt viele Aspekte, die ich ihm auch gerne zeigen wollte. Wir sind durch die Campingplätze gekommen, auch durch die angesprochenen in Salem. Wir haben viel Tourismus gesehen, wir haben viel von unserer Landschaft gesehen. Einfach hier auch mal Gästen aus Kiel zu zeigen, dass es südlich vom Nordostseekanal auch noch Schleswig-Holstein gibt. Das tun wir immer ganz gerne. Und ich glaube, das ist uns auch gut gelungen.
0: Ja.
1: Davon abgesehen, fand ich es auch einfach total spannend, auch die Region selber mal wieder so erwandern zu können. Man kommt selten dazu. Man
0: Ja.
1: nutzt gerne mal Anlässe. Wenn, dann tut man es vielleicht auf dem Fahrrad. Aber so wandern ist für mich eher eine Ausnahme gewesen, eine
0: Okay.
1: schöne Erfahrung. Und nein, es ging einfach darum, einfach mal ins Gespräch zu kommen, mit viel Zeit ins Gespräch zu kommen. Ist ja nicht nur der Ministerpräsident, waren ja auch viele andere noch, die mitgewandert sind, mit denen man sich auch gerne mal unterhalten möchte. Auch mal Kontakt zur Staatskanzlei zu kriegen. Also so auf diese Weise, ohne dass man jetzt eine ganz feste Tagesordnung hatte oder auch nur mit Problemen und Bitten kommt, sondern einfach mal normal ins Gespräch zu kommen,
0: Genau,
1: fand ich
0: finde ich gut.
1: sehr, sehr gut, sehr angenehm und
0: Ja.
1: ich glaube, da sind wir auch auf sehr offene Ohren gestoßen.
0: Ja, der ist ja nun mal auch ein ganz, ganz bürgernah, würde ich
1: Ja,
0: sagen, ne?
1: wie so
0: Der
1: ein
0: ist.
1: kleines Bundesland, da sind die Wege oft sehr kurz
0: Ja.
1: und deswegen, ich glaube, es gibt, die meisten Kollegen beneiden uns schon, wie oft wir unseren Ministerpräsidenten zu fassen kriegen oder auch die Minister. Das ist, glaube ich,
0: Ja.
1: in
0: Ja,
1: NRW
0: ich war auch
1: wäre das nicht
0: froh.
1: so leicht. Also,
0: Ich war auch froh gewesen, dass ich da 10 Minuten mit ihm quatschen
1: ja.
0: konnte. Also der Mann, der gefällt mir immer besser. Aber jetzt hattest du gerade gesagt, Naturpark, das ist euer größtes Projekt im Prinzip.
1: Ja, das Projekt, das ist ja der älteste Naturpark Schleswig-Holsteins, also ein sehr etablierter Park mit einer Verwaltung, die einfach gut aufgestellt ist,
0: Ja.
1: vielleicht auch besser, als das in anderen Naturparken oft der Fall ist. Und für uns sehr, sehr wichtig, weil sie einfach diesen Erholungsraum natürlich pflegen, den unsere Gäste suchen.
0: Ja.
1: Aber auch trotzdem offen halten für die Naherholung und für den Tourismus. Und
0: Aber das ist ja jetzt kein Park in dem Sinne, dass man da
1: das
0: Eintritt
1: ist eine
0: zahlen muss.
1: Schutzgebietskategorie, die aber sehr offen ist, weil sie ja den Leuten auch einfach die Schönheit der Natur näher bringen soll. aber halt auch Wanderwege erschließt, Radwege erschließt, ja, das Kanu-Revier ausschildert und so weiter. Und also gerade im Bereich der touristischen Infrastruktur, ja, für uns sehr, sehr wichtig ist, aber auch nicht so macht, wie er es gerade für richtig hält, sondern immer in Absprache mit uns. Und das ist natürlich ein tolles Zusammenarbeiten.
0: Okay.
1: Und wir auch mal Wünsche äußern können und sagen, da ist ein Weg, den hätten wir gern ein bisschen besser als Radweg ausgebaut. Ja. Der ist vielleicht noch nicht so optimal. Dann versuchen wir da immer einen Weg zu finden, dass der Naturpark, der auch seinen Bautrupp hat, der seine Waldarbeiter hat, da auch für sorgt, dass das einfach für unsere Gäste auch sicher und gut erlebbar ist.
0: Jetzt reden wir immer über diesen Naturpark. Wo ist denn der genau?
1: Das ist eigentlich der gesamte nordöstliche Teil des Kreises, also grob zwischen Büchen, dem Kanal und Lübeck und der Grenze zu Mecklenburg. Und also Mölln-Ratzeburg und dann das Amt Lauenburgsche Seen im Gro.
0: Okay, also im Prinzip wohne ich im Naturpark.
1: Mittendrin.
0: Ich wohne mittendrin?
1: Ja.
0: Ha, Leute, habt ihr das gehört? Ich wohne im Naturpark, herrlich. Jetzt war ja da so eine Initiative gewesen, das wollten ja irgendwelche, wollten ja da diese blöden Windräder. Das passiert aber nicht.
1: Das weiß ich nicht. Also es gibt Vorranggebiete, die sind ausgewiesen, dass da theoretisch Windräder aufgestellt werden können.
0: Im Naturpark.
1: Im Naturpark auch. Gibt es Flächen, die halt, ja, die sind schon so ausgewählt, dass natürlich Abstände zur Siedlung, Abstände zu Naturschutzgebieten und so weiter eingehalten werden. Das macht die Flächen dann schon relativ gering. Aber insgesamt ist das natürlich schon ein Eingriff in die Landschaft, auch einfach ein optischer Eingriff in die Landschaft, der einfach diskutiert werden muss. Das ist nicht beschlossen, dass dann da auch was hinkommt, aber es kann passieren. Aber das kann halt nicht nur hier passieren, sondern das ist flächendeckend. Es gibt, glaube ich, 400 oder sowas dieser Vorranggebiete in Schleswig-Holstein.
0: Ja.
1: Und daraus wird dann halt geguckt, wo sind die besten Standorte. Das ist der Stand jetzt, wie sich das entwickeln wird, wird man sehen. Aber ja, das war ja auch ein großes Thema bei der Wanderung.
0: Ja, wollte ich ja sagen.
1: Wo, glaube ich, aber auch, das fand ich halt wieder sehr angenehm, doch auf dem auf einem guten Niveau miteinander diskutiert wurde. Also da gibt's halt unterschiedliche Meinungen zu. Hm. Aber die kann man ja auch haben. Nur wie sich das da weiterentwickelt.
0: Ja, Gott im Himmel. Wenn wir nicht verschiedene Meinungen hätten, dann würde die Weltordnung ja ganz anders aussehen.
1: Ja.
0: Ja? Wenn wir alle der gleichen Meinung wären. Ich wohne in, also, oh, ich bin ganz hin und weg. Ich wohne im Naturpark. Aber wie ist denn deine Meinung jetzt dazu, in dieses tolle Herzogtum Lauenburg mit diesen tollen Wäldern, mit diesen tollen Wiesen, mit diesen tollen Seen, und damit meine ich nicht nur Ratzeburg, sondern eigentlich Herzogtum Lauenburg, dieses Windkraft ist eine Kraft, die da ist und die wir auch ausnutzen könnten. Wie ist deine Meinung dazu, dass sowas in dieser tollen Umgebung ist? Ich überlege mir gerade, ich sehe da oben den Wasserturm und dann 10 Meter weiter kommt da so ein blödes Windrad. Ich würde die Wände auf.
1: Gut, so nah wird es nicht rankommen. ja, ich bin da zwiegespalten, muss ich ganz ehrlich sagen. Also da draußen steht mein E-Auto, mit dem ich angereist bin. Ich habe eine Wärmepumpe zu Hause. Ich weiß auch, dass der Strom irgendwo herkommen muss. Das ist die eine Geschichte. Die andere ist, dass wir natürlich im Norden schon sehr viel Windkraft produzieren, den wir dann teilweise woanders hin transportieren müssen. Ob das jetzt hier, natürlich wünscht man sich, dass das am besten nicht vor seiner Haustür passiert. Aber das wünschen sich andere natürlich auch.
0: Ja, gut, aber wenn so ein...
1: Aber insgesamt bin ich der Meinung, dass man schon zusehen sollte, dass man zumindest diese Schutzgebiete, die ja auch eine ästhetische Funktion haben sollen, dass man die doch möglichst ausspart. Ja.
0: Aber bevor man so ein Windkraftwerk da oben hin baut, sollten nicht erstmal Trassen gebaut werden, damit überhaupt der Strom, der da produziert wird, wenn ich jetzt zum Beispiel nach Dänemark fahre, rechts und links, überall, aber es sind keine Trassen da, dass der Strom dahin kommt, dass der zu uns hinkommt, für mich als Bürger, sondern da sollte man nicht erstmal daran denken?
1: Ja, ich glaube, dass das, ohne dass ich da jetzt im Detail wirklich über die Planungsstellen von den Trassen informiert bin, aber das passiert schon parallel.
0: Ja.
1: Weil wir natürlich auch, oder nicht wir, aber weil auch insgesamt ein großes Tempo natürlich angesagt ist. Aber wie gesagt, also der Norden ist natürlich prädestiniert für Wind, der Süden ist es vielleicht eher für Sonne. Aber insgesamt sehe ich es natürlich schon positiv, auch wenn erneuerbare Energie einfach geschaffen wird.
0: Also mit Süden meinst du jenseits der Elbe?
1: Ja, ich meine sogar fast jenseits des Mains, aber
0: Wir machen nochmal eine Pause.

0: Jo, jetzt haben wir ja viel über den tollen Naturpark, wo wir ja mittendrin sind. Ach, ich glaube, das werde ich jetzt die nächsten 20 Sendungen erstmal sagen, dass wir im Naturpark wohnen.
1: Man sieht sein Umfeld auch ganz anders. Also, nein, aber das sollte man ja auch wissen. Also, da wird natürlich da arbeiten qualifizierte Leute dran, da wird viel Geld für ausgegeben, dass diese Landschaft halt auch so schön ist und bleibt, wie sie jetzt
0: Ja,
1: ist.
0: ja.
1: Also auch sicherlich so ein Umstand, den man gar nicht unbedingt so im Alltag wahrnimmt, aber das muss halt einfach wissen, da wird viel für getan.
0: Ja.
1: Und Naturpark ist einfach ein Stück Lebensqualität.
0: Und schon ist mein Leben viel wieder 10% schöner geworden.
1: Das ist aber unsere Aufgabe. Wir sagen immer ein bisschen, wir sind der Fachbereich schöne Dinge. Also
0: Ja.
1: das macht's Arbeiten auch angenehm. Also natürlich verkaufen wir nichts, was unangenehm ist, sondern wer sich an uns wendet, der hat was Schönes vor. Umso mehr, so höher ist die Fallhöhe, wenn es dann nicht passt, wenn die Qualität nicht stimmt für den Gast. Aber im Prinzip verkörpern wir erstmal schöne Dinge und eine positive Erwartungshaltung. Und das macht schon
0: Okay.
1: Spaß, auch in diesen Zeiten so ein bisschen schöne Dinge und positive Dinge zu transportieren.
0: Ja, das
1: Und
0: ist aber dann auch, jetzt muss ich auch dazu sagen, Günter Schmidt, der erzählt das mit einer so vom Herzen. Das ist dein Ding, ne?
1: wir sind da alle sicherlich Überzeugungstäter. Ich glaube, sonst würde man das auch nicht machen. Also so mit schlechter Laune kann man eigentlich keinen Tourismus machen.
0: Ja, nee, nicht mit schlechter Laune,
1: Deswegen ist ja auch nicht
0: sondern.
1: jeden, oder mit einer negativen Grundhaltung kann man eigentlich
0: Ja.
1: nichts Schönes verkaufen. Und
0: Stimmt.
1: das ist im Tourismus, das ist in der Kultur ja auch
0: Ja,
1: so.
0: ja.
1: Also es geht schon um die schönen Dinge des Lebens oder auch um die weichen Standortfaktoren, sagt man ja auch
0: Ja.
1: dazu, die natürlich auch eine Region ausmachen, die auch Leute vielleicht mal dazu bringt, sich hier niederzulassen und idealerweise vielleicht auch noch ihr Unternehmen hier anzusiedeln. Also das spielt ja alles zusammen. Und eine Region, die einfach als Lebensraum attraktiv ist, die ist auch als Wohn- und Wirtschaftsraum attraktiv.
0: Kommen denn bei euch auch Fragen auf? Also ich bin ja jetzt nun mal Großstädter und ich will in den ländlichen Raum ziehen. Was kannst du mir da empfehlen? Oder kommt sowas nicht zu euch?
1: Ich würde erstmal empfehlen, tatsächlich mal zu kommen, sich umzugucken, wo es denn am
0: Ja.
1: besten gefällt.
0: Ja.
1: Es kann ja eine Stadt wie Ratzeburg kann ja für eine Großstädter auch schon sehr ein Schritt sein in die Ruhe. Oder man geht gleich aufs Dorf, aber das muss man natürlich für sich selber wissen.
0: Ja.
1: Wenn man dann aber tatsächlich guckt, wo kann ich mich niederlassen, oder ich habe vielleicht auch einen kleinen Handwerksbetrieb, den ich dann mitbringen will, haben wir ja auch Stellen wie die Wirtschaftsförderungsgesellschaft des Kreises, die dann durchaus auch dann in die Beratung geht, wie sowas möglich ist. Auch deswegen arbeiten wir sehr eng zusammen.
0: Ja.
1: Wobei sich auch viele wundern, wie jetzt ein Handwerksbetrieb oder eine Industrieanlage mit Tourismus zusammenspielt, aber ganz stark, weil das einfach,
0: Okay.
1: wir bespielen alle den gleichen Raum. Und ein Unternehmen wird sich nur ansiedeln, wenn für die Mitarbeitenden auch ein attraktives Umfeld da ist. Und deswegen würden wir da immer zusammenarbeiten und sagen, das sind die Möglichkeiten, wenn man sich hier
0: Meine, wir haben
1: ansiedeln
0: ja
1: will.
0: jetzt hier auch so ein großes
1: Ja.
0: Industriegebiet. Ist da Handwerk drauf?
1: Da ist Handwerk drauf, da ist Handel drauf. Da ist Logistik natürlich auch viel drauf.
0: Ja.
1: Und da ist auch noch einiges frei, wie ich das so sehe. Also wenn da noch was anzusiedeln ist. Ich kann mir gut vorstellen, dass da auch Unternehmen gucken, finde ich hier überhaupt Arbeitskräfte, haben Arbeitskräfte Lust mitzukommen hierher.
0: Ja.
1: Weil die Region natürlich schon dann auch mal ein bisschen mit attraktiven Umfelden wie Stuttgart oder Frankfurt oder München konkurrieren muss.
0: Ist klar.
1: Und da können wir alle mal mithalten.
0: Jetzt wird ja oft gesagt, Ratzeburg ist eine Verwaltungsstadt und hier sind nur alte Leute. Stimmt doch gar nicht, oder?
1: Also da ich ein schulpflichtiges Kind habe, lerne ich sehr viele junge Leute kennen und ich weiß auch, wie viele Schüler hier nebenan auf der Schule sind. Also
0: Ja.
1: ganz so ist das nicht. Aber es hat natürlich auch wieder eine gewisse Auswirkung auf Lebensqualität. Schwerindustrie gibt es natürlich auch nicht in Ratzeburg.
0: Richtig.
1: Das heißt, dieser Erholungswert ist natürlich auch durchaus da. Und wenn Leute, alte Leute ist immer so ein Begriff, den ich nicht mag, aber Leute, die sich vielleicht einen Ruhewohnsitz suchen oder was auch immer hierher ziehen, hat das immer was mit dem Umfeld zu tun. Und das spricht eigentlich für ein attraktives Umfeld.
0: Attraktives Umfeld eher für alte Leute oder für junge
1: Zum
0: Leute?
1: Leben. Das ist dann völlig egal eigentlich. Also
0: Okay.
1: das geht ja um Versorgen, das geht um, sind Ärzte erreichbar, komme ich aber auch mal relativ schnell vielleicht an andere Gegenden. Das
0: Ja.
1: spricht ja überhaupt nichts dagegen, mal in die Ostsee zu fahren oder nach Lübeck zu fahren. Aber
0: Halbe
1: ich
0: Stunde bin
1: glaube,
0: ich an der Ostsee.
1: ja, aber ich glaube als Wohnumfeld, ich bin auch viel rumgekommen in Deutschland, aber gibt es eigentlich nichts Besseres, als hier in so einer Lage zu sein.
0: Herzogtum Lauenburg.
1: Herzogtum Lauenburg. Oder wie ich meinen Kollegen aus Nordfriesland oder so sage, also das ist der Norden hier, ja, aber mit Anschluss an Deutschland. Und das ist schon eine ganz gute Situation, so zu leben.
0: Also im Prinzip wohnen wir hier genau richtig, oder?
1: Absolut.
0: Wir haben ja alles da. Halbe Stunde sind wir an der Ostsee, Stunde sind wir an der Nordsee.
1: In einer Stunde jeweils in 5 Hansestädten, wenn wir wollen. Also es gibt viel Kultur, es gibt viel Erholung.
0: Ja, genau.
1: Und all das muss man gar nicht haben. Man kann auch einfach zu Hause bleiben, da hat man auch Kultur und hat auch Erholung.
0: Ja.
1: Und das auch in einem Maße, weswegen auch Leute zu uns kommen. Also natürlich gibt's Hochkulturen, man kann in die Elfi fahren. Aber Hamburger kommen gerne zu uns, weil sie sagen, hier so ein kleines Konzert auf dem Land, ein Kultursommer am Kanal,
0: ja,
1: ein Dörfer zeigen Kunst. Das gibt's halt dann eigentlich in Hamburg so nicht. Und das ist viel authentischer, sowas vor Ort zu leben. Und gerade dieses authentische Landerlebnis ist schon etwas, was Gäste sehr, sehr stark suchen und was, glaube ich, auch immer beliebter wird, je künstlicher unsere Welt wird. Okay. Und da ist schon sehr viel Ehrlichkeit noch drin.
0: Günther, hast du unseren Zuhörern noch irgendwas zu sagen, was du jetzt so ganz schnell noch vom Herzen haben willst?
1: Wer eine Wohnung hat, die er vielleicht als Gästewohnung umbauen könnte, liebend herzlich gerne. Wir brauchen Betten, wir brauchen mehr Angebote.
0: Ja.
1: Und geht essen, so oft es geht. Unsere heimische Gastronomie hat es nicht nur nötig, sondern auch sehr verdient und hat sehr, sehr viel zu bieten. Und das wäre auch ein Punkt, der mir sehr, sehr wichtig ist. Also ehe man den Lieferdienst zu Hause anruft, Schuhe anziehen, in die Stadt fahren. Da gibt es genug leckere Sachen zu essen hier in der Region.
0: Okay.
1: Deswegen machen wir auch Aktionen wie den Lauenburgschen Teller, regionale Gerichte. Da gibt es ganz viel zu erleben. Und ich glaube, das wäre sehr gut angelegtes Geld, wenn wir alle noch mehr rausgehen, noch mehr essen gehen und die Gastronomie nutzen. Das wäre ein großer Wunsch von mir.
0: Okay, danke. Danke, dass du dir Zeit genommen hast, da mal dieses HLMS
1: gerne
0: vorzustellen. Ja, wir sind schon wieder am Ende. Danke, dass du da warst.
1: Ja, gerne.
0: Und mir bleibt gar nicht viel zu sagen, außer bleibt alle schön gesund.
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2: Hallo liebe Hörerinnen und Hörer, auch in der 604. Ausgabe von Radio DARC geht es wieder um die spannende Welt der Technik und der Wissenschaft. Hierzu begrüßen wir Sie wie jede Woche wieder recht herzlich. Das Datum der Erstveröffentlichung ist Freitag, der 4. September 2026. Ich bin Cody Farren und werde Sie durch die kommende Sendestunde führen. Heute gehen wir unter anderem der Frage nach, woher das Wort Mayday eigentlich kommt. Jeder kennt es, jeder benutzt es in Notfällen, aber wie ist es entstanden? Am Ende der Sendung werden Sie es wissen. Aber starten wir in diese Sendestunde mit Sound aus den goldenen Zeiten des Radios. Das waren die 70er und 80er Jahre. Hier ist guter alter Rock aus Holland. Hier ist die Gruppe Renee and the Alligators mit Whole Lot of Shaking Going On. Und damit heizen wir erstmal die Endstufenröhren so richtig auf Temperaturen.

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1: Heute mit diesen Themen. Amcation Awards 2027. Nominierungen aus aller Welt gesucht. Grüße aus Tokio. Highlights von der Ham Fair 2026. Newsletter Öffentlichkeitsarbeit 7. 2026 erschienen und großer Funkflohmarkt in Eggenfelden. Am Mikrofon Conny Farren. Die Organisatoren der Orlando Hamcation 2027 rufen die weltweite Amateurfunkgemeinschaft dazu auf, herausragende Funkamateure für die Hamcation Awards 2027 zu nominieren. Mit den jährlich verliehenen Auszeichnungen werden Mitglieder der Amateurfunkgemeinschaft gewürdigt, die sich in besonderem Maße durch Engagement, Einsatzbereitschaft und ihren Beitrag zum Amateurfunk hervorgetan haben. Gesucht werden insbesondere Menschen, die sich über das übliche Maß hinaus für die Gemeinschaft einsetzen und damit dazu beitragen, den Amateurfunk zu erhalten und weiterzuentwickeln. Dabei geht es nicht unbedingt um Personen, die nach Anerkennung für ihre Arbeit suchen. Vielmehr stehen Funkamateure im Mittelpunkt, die sich aus Überzeugung und aus Freude an der Gemeinschaft engagieren. Mit den Awards sollen ihre besonderen Leistungen sichtbar gemacht und entsprechend gewürdigt werden. Die Organisatoren der Orlando Hamcation 2027 freuen sich ausdrücklich über Nominierungen aus aller Welt. Weitere Informationen zu den Hamcation Awards sowie zur Einreichung von Nominierungen gibt es auf der offiziellen Webseite. Die Orlando Hamcation findet statt vom 12. bis 14. Februar 2027 auf dem Gelände der Central Florida Fairgrounds and Expo Park in Orlando, Florida, US of A. Unser DARC-Vorstandsvorsitzender Christian Enzfellner, Delta Lima 3, Mike Bravo Golf und Thomas Wrede, Delta Foxtrot 2, Oscar Oscar, Leiter des Referats Ausland, waren zu Gast auf der Tokyo Ham Fair in der japanischen Hauptstadt. Sie besuchten am vergangenen Wochenende die größte Amateurfunkmesse Asiens. Im Messezentrum Ariake, Jim X, herrschte großartige Stimmung. Der japanische Amateurfunkverband JARL feiert momentan sein 100-jähriges Bestehen. Das Motto lautet Build up the antenna of curiosity. Unsere DARC-Vertreter führten viele wichtige Fachgespräche zum Jubiläum. Ein zentrales Thema war die internationale Nachwuchsförderung. Überall löten Kinder und Jugendliche kleine Bausätze. Auch die Hersteller von Amateurfunkgeräten stellen traditionell wieder ihre Neuigkeiten vor. So hat die Firma ICOM das lang gehütete Geheimnis um das Projekt X026 gelüftet. Es war ein neuer Alban-Transceiver mit der Bezeichnung IC7110. Er wurde feierlich enthüllt. Das Gerät verbindet moderne SDR-Technik mit kompaktem Mobilfunkdesign. Es ist der direkte Nachfolger des beliebten IC7100. Die wichtigsten Merkmale im Überblick: Touch-Display mit 4,3 Zoll Diagonale. Eingebauter Lautsprecher direkt im Bedienteil. Mikrofonanschluss am Kopf für leichte Fahrzeugmontage. Echter Dualempfang auf zwei Bändern gleichzeitig. Moderne Anschlüsse über USB-C, Bluetooth und WLAN sowie 100 Watt Sendeleistung auf Kurzwelle. Ebenfalls am Stand zu sehen waren der neue IC 7300 Mark II mit LAN und HDMI-Schnittstelle. Neben ICOM präsentierten sich auch Yaesuo und Kenwood in Tokio. Kenwood zeigte einen TS-890 spektakulär in einem Offroad-Geländewagen. Besondere Hingucker waren handgefertigte Morsetasten im Stil japanischer Tempeltore. Diese Tempel-Pedals verbinden Tradition mit höchster Präzision. Der neue Newsletter für Presse- und Öffentlichkeitsarbeit des DARC e.V., Ausgabe 07/2026, ist erschienen. Auch diesmal gibt es wieder interessante, aktuelle Themen, wie folgt. Mitgliedschaft Pro 2026. Jubiläen für die Öffentlichkeitsarbeit nutzen. 10 goldene Regeln für die Erstellung eigener Pressemitteilungen. 53. Dortmunder Amateurfunktreffen am 25. Oktober. Geschichten aus der Praxis. Der Ortsverband KAM feierte Sommerfest. OV Stromberg gestaltete Ferienprogramm in Sachsenheim und das Amateurfunkhobby in der SWR-Landesschau. Der Newsletter Öffentlichkeitsarbeit ist eine Information für DARC-Mitglieder, die sich mit der Thematik Presse- und Öffentlichkeitsarbeit sowie Veranstaltungsmanagement näher befassen möchten. Bitte loggen Sie sich mit Ihrer Mitgliedsnummer und Ihrem Passwort ein. Danach können Sie den Newsletter abonnieren und haben Zugriff auf unser Archiv. Wir freuen uns außerdem immer über Themenvorschläge und Berichte rund um die Öffentlichkeitsarbeit im DARC. Am 3. Oktober 2026 gibt es wieder die Möglichkeit, sich am größten Elektronikflohmarkt Deutschlands nach der Ham Radio mit Elektronikbedarf aller Art einzudecken. Der Veranstalter, der DARC-Ortsverband Rottal-Inn, erwartet hierzu wieder Aussteller und Anbieter aus 7 Nationen. Auf einer Fläche von 1500 Quadratmetern an über 250 Tischen wird tonnenweise Elektronik und Amateurfunktechnik zu finden sein. Zum zweiten Mal ist die Firma ICOM Europe mit dem Messestand und den neuesten Modellen aus dem Bereich des Amateurfunks zu Gast. Mit dabei ist ebenso wieder der Förderverein Amateurfunkmuseum e.V. Veranstaltungsort ist die Rottgauhalle im bayerischen Eggenfelden, etwa 100 Kilometer östlich von München. Für die Besucher ist der Flohmarkt am Samstag, dem 3. Oktober, von 9 bis ca. 16 Uhr geöffnet. Seit 1991 ist der erste Samstag im Oktober traditionell ein fester Bestandteil im Veranstaltungskalender der Anbieter und der Besucher. Das Organisatorenteam des Ortsverbandes Rottal-Inn freut sich auf zahlreiche Besucher. Das waren unsere heutigen Meldungen aus der Funkwelt für Sie. Unser nächster Titel ist ein Musikwunsch von Bernie, Delta Lima 6 X-Ray Bravo aus Hamburg. Er schreibt uns per E-Mail wie folgt. Ich wünsche mir Tonight von der Gruppe The Move. Das habe ich schon wirklich lange nicht mehr im Radio gehört. Ja, Bernie, das stimmt. The Move war eine britische Rockband aus den 1960er und 1970er Jahren und die ist wirklich nahezu in Vergessenheit geraten. Es gibt übrigens eine kleine Anekdote zu dieser Band zu erzählen. Sie wurde vom damaligen britischen Premierminister Harold Wilson wegen Beleidigung verklagt, nachdem sie zum Erscheinen der Single Flowers in the Rain eine anstößige Werbepostkarte veröffentlicht hatten, die Wilson im Bad karikierte. Wie es ausging, wissen wir nicht. Aber was wir wissen ist, dass The Move wirklich gute Musik gemacht haben. Hier sind sie nun für dich, lieber Bernie.

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1: Auch dieses Jahr gibt es ein Herbstmuseumsfest im Rundfunkmuseum Cham. Diesmal etwas länger. Das letzte Mal war es ja nur am Nachmittag. Diesmal geht es 7 Stunden lang, jeweils von 10 bis 17 Uhr, am Samstag, den 12. und am Sonntag, den 13. September. Geboten sind unter anderem die Live-Radioshow auf der Museumsbühne mit Interviews und Quizfragen von einem Profiteam von Mitarbeitern des Bayerischen und des Hessischen Rundfunks. Dabei sind auch Musikwünsche möglich. Bei Raritäten sollte man diese eventuell aber selber mitbringen, gerne auch auf Schallplatte. Das Gerät zum Abspielen ist vorhanden. Es handelt sich ja um ein Museum. Und dann ist auch der auf 8 Meter Länge ausfahrbare Tongalgen aus dem Komödienstadel wieder im Einsatz, mit dem man das Mikrofon in Sekundenschnelle ins Publikum bringen kann, ohne dass da einer rumlaufen muss. Dann gibt es wieder die große Physik- und Technikshow mit spektakulärer Hochspannungs- und auch Hochstromshow, wie mancher sie noch aus dem Deutschen Museum kennen mag, wo es sie aktuell leider nicht gibt. Dann Mitmachführungen aus Physik und Technik, viele neu hinzugekommene Versuchsstationen. Die Welt von Radio, Fernsehen, Tonaufzeichnung und Kommunikation von den Anfängen bis heute. Geschichte und Geschichten, Musik, Tondokumente, Originalexponate. 12 Mittelwellensender der 30er Jahre spielen mit Originalprogrammen live on air. Dazu Sonderausstellungen, Kinderradios, Kitschradios, Kultradios, Kuriositäten. Radio International, Radios aus ganz Europa und Amerika, Radiodesign 20 Länder und 100 Jahre. Der Amateurfunk kommt auch nicht zu kurz. Amateurfunk und Telekommunikation, faszinierende Vorführungen des Funkerteams, die Funkamateure und auch Laien begeistern. Eine Multivisionsshow im Röhrenraum, also die ist dann schon auf einem modernen Bildschirm, nicht auf einem Röhrenbildschirm, das gibt es anderswo auch zu sehen, sogar Röhrenbeamer. Einzigartig in Europa diese Multivisionsshow, eine der größten Erfindungen der Menschheit in 6 Minuten. Der Transistor ist dann wohl eine kleinere Erfindung, naja, ist ja kleiner. Aber auf jeden Fall die Geschichte der Röhre. Dann gibt's eine neue Dauerausstellung, militärische Nachrichtentechnik 1933 bis 1945. Große Ausstellung äußerst seltener historischer Geräte und Technik. Für Kinder und Jugendliche gibt es unter anderem Faszination Mikrofon, Blue Box, das ist also, wo man sich selber in einer Wüstenlandschaft oder in Venedig zeigen kann, Roboterkämpfe, Kinderradioshow, Physik zum Anfassen, Experimente für Kinder. In einer großen Verlosung gibt es 10 Werbekultradios und 20 kostenlose Familieneintrittskarten zu gewinnen. Eine Bewirtung gibt es auch an der Theke beim Saalzugang, man ist also nicht gezwungen, um die Ecke zum Burger King zu gehen, der dort auch wirklich nicht zu empfehlen ist. Und es gibt super Radiobausätze gegen 35 Euro Spende. Eintritt kostet 7,50, für Jugendliche 5 Euro, Kinder bis 10 Jahre und Mitglieder kommen umsonst rein. Das Rundfunkmuseum ist in der Sudetenstraße 2a in Cham. Am besten googeln. Da kann man auch sehr gut parken. Das ist ja der Vorteil. Es ist eigentlich aus ganz Deutschland gut erreichbar und im Gegensatz zum Deutschen Museum nicht mitten in einer Großstadt, sondern entspannt in einem Industriegebiet. Ein Beitrag von Wolf Dieter, Delta Lima 2, Mike Charlie Delta.

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1: Du hast es in Filmen, in Serien, in Nachrichtensendungen gehört. Mayday, Mayday, Mayday. Es ist das bekannteste Notsignal der Welt, verwendet von Piloten, Schiffskapitänen und Rettungsteams in lebensbedrohlichen Situationen. Aber es gibt eine Frage, die sich fast niemand stellt. Warum Mayday? Was bedeutet das eigentlich? Und warum wird es dreimal wiederholt? 1923. Der Flugverkehr zwischen England und Frankreich explodiert. Flugzeuge überqueren täglich den Ärmelkanal. Nebel, starke Winde, Motoren, die über dem Meer ausfallen. Die Piloten brauchten eine Möglichkeit, per Funk Hilfe zu rufen. Es gab das SOS im Morsecode perfekt, aber im Sprechfunk löste sich der Buchstabe S im Rauschen auf. Ein panischer Pilot, der SOS ins Funkgerät schreit, konnte wie alles andere klingen. Das System hing von einem Buchstaben ab, den das Radio zerstörte. Der Croydon Airport bei London war damals der größte Flughafen Englands. Sein leitender Funker, Frederick Stanley Mockford, erhielt Aufgabe, ein Wort zu erfinden. Ein einziges Wort, das jeder Pilot in jeder Sprache, bei jedem Panikniveau sofort als Notsignal verstehen würde. Mockford schaute sich die Routen an. Die meisten Flüge gingen von Croydon nach Le Bourget, Paris. Englische Piloten, französische Fluglotsen. Das Wort musste auf beiden Seiten des Kanals funktionieren. Er wählte das Französische. Venez m'aider, komm mir zu Hilfe. Komprimiert auf seine kürzeste Form. M'aider. Auf Englisch klang das genau wie Mayday. Im Februar 1923 wurde das Signal real getestet. Ein RAF-Wasserflugzeug mit ausgefallenen Motoren über dem Kanal sendete das Signal dreimal. Dover schickte Hilfe. Es funktionierte. Und ein einzelner Mann erfand das wichtigste Wort der Weltluftfahrt. Und die ganze Welt übernahm es, ohne zu wissen, dass es Französisch war. Hier ist das Detail, das fast niemand erwähnt. Mayday ist eine phonetische Umschrift des französischen AFA Mäder. Aber Mäder ist nicht die grammatikalisch korrekte Art, auf Französisch Hilf mir zu sagen, ist ein Infinitiv. Das Äquivalent dazu auf Englisch to help me, zu schreien statt help me. Die ganze Welt übernahm ein Notsignal mit falscher Grammatik. Mockford wählte die Form, die besser klang, nicht die, die richtig war. Und es war nicht nur das Mayday. Das gesamte Notfallprotokoll ist still auf Französisch. Pan Pan, das Dringlichkeitssignal der zweiten Stufe, kommt vom französischen Panne, mechanisches Versagen. Ceylon's Mayday. Der Befehl, der alle Stationen zum Schweigen verpflichtet, ist die englische Umschrift von Silence, kommt von Silence Fini. Amerikanische Piloten, japanische Kapitäne, deutsche Funker, sie alle verwenden in Notfällen französische Wörter, ohne es zu wissen. Also wenn du das nächste Mal Mayday in einem Film oder einer Nachrichtensendung hörst, weißt du es. Es ist kein Englisch, es ist Französisch. Schlecht ausgesprochen von einem Engländer namens Frederick Mockford. Auf einem Flughafen, der nicht mehr existiert, um ein Problem zwischen zwei Ländern zu lösen, die durch 34 Kilometer Wasser getrennt sind. Eine einzige Person, ein einziges Wort, grammatikalisch falsch und das Leben gerettet hat auf allen Ozeanen und Himmeln des Planeten. Manchmal haben die einfachsten Dinge die präzisesten Geschichten.

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1: Liebe DXer und Funkamateure, heute möchte ich nochmal ein recht interessantes Gebiet der Kommunikationstechnik aufgreifen. Neben anderen Faktoren wie dem übertragenen Frequenzspektrum und dem Frequenzgang kommt dem Dynamikumfang einer Sendung entscheidende Bedeutung zu. Daher habe ich mir gedacht, stelle ich Ihnen heute mal die Technik der Dynamikkompressionen näher vor. Der Dynamikumfang oder auch Dynamikbereich bezeichnet im allgemeinen technischen, physikalischen oder mathematischen Zusammenhängen das Verhältnis aus Maximum und Minimum einer physikalischen Größe. Das Wort hört sich sehr technisch an, aber Dynamikumfänge kommen im gesamten Leben vor. So findet man natürlich in der Musik und in der Akustik diese Größe. Das ist der Unterschied zwischen einem leisen, gerade noch hörbaren Ton und der Schmerzgrenze. Auch in der Optik gibt es Dynamikumfänge, nämlich zwischen den hellsten und dunkelsten Teilen eines Bildes oder Ausdrucks. Und natürlich in der Funktechnik. Jeder Empfänger hat nur einen gewissen Bereich, in dem er Empfangssignale verarbeiten kann. Das schwächste, gerade noch hörbare Signal stellt das Minimum dar. Und das stärkste, das gerade noch keine Intermodulation produziert, ist die Obergrenze. Dynamikumfänge werden daher immer als Verhältniszahlen ausgedrückt, also dem Quotienten zwischen der Ober- und Untergrenze. Da man es sehr oft mit großen Unterschieden zu tun hat, verwendet man in der Regel das Dezibel, um einen Dynamikbereich zu beschreiben. Das ist der 10er-Logarithmus dieses Verhältnisses. 10 Dezibel bedeuten beispielsweise 10-fache Leistung. 30 Dezibel dementsprechend 1000-fache Leistung. Interessant ist, dass die meisten physikalischen Größen, die in der Natur vorkommen, ungefähr 100 Dezibel Dynamikumfang haben, also Leistungsumfang von 1 zu 10 Milliarden. So gilt das für den Dynamikumfang des menschlichen Ohres und des Auges. Gute Kurzwellenempfänger sollten mindestens 100 Dezibel intermodulationsfreien Dynamikumfang aufweisen. Spitzengeräte erreichen hier sogar noch etwas mehr. Nicht ganz so groß ist der Dynamikumfang der menschlichen Sprache. Sie hat ca. 25 bis 30 Dezibel Umfang, entsprechend rund 1 zu 300 bis 1 zu 1000 bezogen auf die abgegebene Schallleistung. Das hängt etwas von der Person ab und auch von der Sprache, die gesprochen wird. Auch hier gibt es einen interessanten Aspekt. Das amerikanische Englisch und auch Chinesisch sind diejenigen Sprachen, die die geringste Dynamikumfänge aufweisen. Beim britischen Englisch ist es umgekehrt. Hier spricht man eher in Spitzen und bewegt sich weiter oben in der Werteskala. Der Dynamikumfang wird gerade in der Funktechnik sehr wichtig, denn generell muss jedes übertragene Signal über das Außenrauschen drüber kommen. Das sogenannte Signal-Rausch-Verhältnis muss positiv sein. Sofern man UKW-Sender betrachtet, ist hier von 60 Dezibel und mehr die Rede. Das ist eine super Qualität. Eine ausreichende Verständlichkeit erreicht man mit 20 Dezibel und so bei 10 Dezibel ist wohl die absolute Untergrenze. Daher wird nahezu nirgendwo in der technischen Signalverarbeitung der natürliche Dynamikumfang so belassen, wie er ist. Fast immer engt man ihn ein, um eine bessere Übertragungsqualität zu erhalten. Auch Radio DARC, die Sendung, die Sie gerade hören, benutzt Dynamikkompressoren in den Sendern. Wie diese genau funktionieren und welche Techniken es hierfür gibt, das erfahren Sie gleich.

Sie hören Radio DRC mit einem Technikbeitrag zur Dynamikkompression. Nach unten wird der Dynamikbereich durch das Grundrauschen des Übertragungssystems begrenzt. Werden Signale unterhalb dieses minimalen Pegels ausgesteuert, würden sie vom Rauschen maskiert und dadurch unhörbar werden. Nach oben wird der Dynamikbereich zu Erreichen der maximalen Aussteuerung des Systems ohne hörbare Verzerrungen begrenzt. Da Übertragungstechniken den größten Dynamikbereich aller natürlichen Signalquellen nicht verarbeiten können, findet in der technischen Praxis fast immer eine Dynamikkompression statt. Das heißt, eine gewollte Verkleinerung des Dynamikbereichs. Bei der Komprimierung eines fertigen Musikstücks werden zum Beispiel nicht wahrnehmbare, kurzzeitige Pegelspitzen abgeschwächt. Danach kann das Gesamtsignal verstärkt werden, ohne dass es zu einer Übersteuerung kommt. Das lautere Gesamtsignal bietet technische und psychoakustische Vorteile. Es kommt besser über das Rauschen der Übertragungsstrecke hinweg. Das speziell ist für die Kurzwelle wichtig, wo die Übertragungsqualität nur eingeschränkt ist. Auch im Sprechfunk werden fast immer Dynamikkompressoren eingesetzt, um die Sendeleistung gleichmäßig und möglichst hoch aussteuern zu können. Speziell die Funkamateure wissen um den entscheidenden Effekt einer guten Kompression. Er kann den Unterschied zwischen Hören und Nichthören ausmachen. Generell muss man überall da, wo eine konsistente Lautheit von unterschiedlichen, gleichzeitig oder nacheinander hörbaren Signalen gefordert ist, Dynamikkompressoren einsetzen. So natürlich auch bei dieser Rundfunksendung. Es gibt zwei Typen von Dynamikkompressoren. Das ist der Limiter und der Kompressor. Fast immer sind beide Funktionen in einem Gerät vereinigt. Ein Limiter begrenzt einfach die maximale Aussteuerung auf harte Art und Weise. Er schneidet vorhandene Sprachspitzen einfach ab. Ein Kompressor geht etwas subtiler vor. Er regelt Lautstärkeunterschiede einfach etwas aus. Wie funktioniert das nun im Detail? Entscheidend ist die sogenannte Hüllkurve eines Signals. Das ist der Verlauf des Spitzenpegels. Diesen kann man gleichrichten und eine Regelspannung gewinnen, die dann die Durchgangsverstärkung eines nachgeschalteten Verstärkers regelt. Der Dynamikverlauf wird also komprimiert. Der Lautstärkeunterschied zwischen den leisen und lauten Passagen wird reduziert. In der Digitaltechnik dient hierfür ein AD-Wandler, der eine entsprechende Messgröße aus dem Verlauf der Hüllkurve gewinnt. Grundsätzlich wird zwischen Breitband- und Multiband-Kompressoren unterschieden. Wird der Pegel des gesamten Eingangssignals gleichmäßig bearbeitet, spricht man von einem Breitbandkompressor. Dieser Typ wird häufig auch als Singleband- oder Einbandkompressor bezeichnet. Diese Technik ist relativ einfach aufzubauen und preisgünstig, hat aber einen gewissen Nachteil. Nur die pegelstärkste Komponente regelt den Verstärkungsverlauf, was geringere Anteile zurücktreten lässt. So verschenkt man leider einiges an Potenzial. Bei den Multiband-Kompressoren ist das anders. In diesen wird das Eingangssignal vor der eigentlichen Bearbeitung mittels einer Frequenzweiche in mehrere Frequenzbänder aufgeteilt. Jedes dieser Frequenzbänder wird von einem unabhängigen Kompressorschaltkreis bearbeitet und verdichtet. Am Ausgang werden alle Bänder wieder zusammengemischt. Auf diese Weise ist es möglich, komplexe und breitbandige Mischsignale homogen zu verdichten, ohne dabei die unnatürliche gegenseitige Beeinflussung verschiedener Frequenzbänder in Kauf nehmen zu müssen. Im Rundfunkbereich ist ein Gerät dieser Wahl ein sogenannter Optimode-Prozessor. Dieser wurde in den 70er Jahren von der amerikanischen Firma Auburn Electronics entwickelt und ist auch heute noch der Standard in fast allen Radiosendern dieser Welt. Er erfüllt mehrere Funktionen. Auch wir bei Radio DRC verwenden für unsere Programme Optimode Multiband-Prozessoren. Diese Geräte sind in einem 19-Zoll-Gehäuse untergebracht und wiegen ca. 50 Newton. Das vorhandene NF-Signal wird zunächst für Kurzwelle auf einem Bereich von 0 bis 5200 Hz gefiltert. Danach wird es in 5 Frequenzbänder aufgeteilt. Das ist 0 bis 180 Hz, 180 bis 450 Hz, 450 bis 700 Hz, 700 bis 1600 Hz und alles, was darüber ist. Jedes dieser Bänder wird unabhängig voneinander verdichtet, also in der Dynamik abgesenkt und am Ende wieder zusammengemischt. Für Kurzwelle verwenden wir eine Kompression von rund 8 Dezibel. Die Ausgangsdynamik wird also auf rund 20% eingeengt. Hört sich viel an, ist aber eher moderat. Wir sprechen ja vom Vergleich von Leistungswerten.
8 Dezibel ist ein Kompromiss zwischen Musik- und Sprachanteilen. Wenn man Musik nämlich zu stark komprimiert, dann klingt es einfach nicht mehr gut. Das gesprochene Wort hingegen gewinnt an Qualität, wenn es komprimiert wird. Nun ja, ich spreche natürlich von der Übertragungsqualität, nicht von der inhaltlichen Qualität. Letztere kann man leider auch durch den besten Dynamikkompressor nicht verbessern, sondern nur durch die Qualität des Redakteurs. Ich hoffe aber inständig, Letztere war heute ausreichend für Sie als Auditorium und verbleibe mit herzlichen Grüßen Eva Maria, Delta Golf 9, Mike Fox Golf.

0: Bei Briefmarken gibt es seit 2021 eine neue Technologie. Das ist bisher nicht so aufgefallen. Mancher hat es vielleicht gemerkt, dass neue Marken teilweise rechts so einen QR-Code-ähnlichen Aufdruck haben. Ja, das ist, damit man die Werte besser erkennen kann beim Scannen. Nein, das ist es nicht. Die sind jetzt nummeriert. Ja, jede Briefmarke hat jetzt eine Seriennummer. Aufgefallen ist das jetzt erst, weil einige Leute dicken Ärger bekommen haben, die, wie das eigentlich immer üblich war über die Jahre, Marken, die nicht abgestempelt worden sind, nochmal verwendet haben. Das war ja eigentlich in Ordnung, war eine Marke nicht entwertet, war sie nicht entwertet, war gültig und dann konnte man so vom Brief ablösen, auf einen neuen Brief draufkleben und hat auf die Art Porto gespart. So oft kam das jetzt nicht vor. Aber damit ist jetzt Schluss. Wenn man das immer noch macht, dann gibt das 50 Euro Bußgeld, denn das merkt die Post jetzt. Auch wenn die Marke nicht abgestempelt war, ist registriert, dass sie schon mal gebraucht war. Wenn die Marke tatsächlich nicht gebraucht war, dann kann man sie natürlich von einem Briefumschlag wieder ablösen oder den Briefumschlag anderweitig weiterverwenden. Machen soll man es allerdings auch nicht, man soll sie eigentlich dann zur Post bringen und umtauschen. Und mit gebrauchten Umschlägen muss man ohnehin vorsichtig sein, die haben unten so einen Laufcode. Das ist so ein leuchtoranger Barcode. Und wenn man denkt, man kann einen Umschlag nochmal verwenden, mit neuer Briefmarke, und diesen Barcode nicht durchstreicht, dann hat man Pech und der Brief kommt zu einem zurück. Der geht dann nämlich auf den Weg, den er schon mal gelaufen ist. Und was da für eine Anschrift draufsteht, spielt dann gar keine Rolle. Das System erkennt den Barcode und dann kommt der Brief zu einem zurück und man wundert sich. Naja, aber diese Geschichte mit dem QR-Code für die Briefmarken, das ist Tatsache. Auch eine ungestempelte Briefmarke ist der Post als bereits gelaufen bekannt. Und wenn die nochmal in Umlauf kommt, dann knallt's. Offiziell hat einem das niemand verkündet, aber es gibt inzwischen einige Leute, die deshalb Ärger bekommen haben. Also zu sparsam darf man da nicht mehr sein. Offiziell sagt die Post, dass sie das deswegen machen, weil die Leute inzwischen die Briefmarken überall auf dem Brief hinkleben, nicht nur rechts oben, und sie dann beim Abstempeln nicht erwischt werden. Ist mir allerdings ehrlich gesagt nie begegnet. Entweder war ein Brief abgestempelt und dann überall oder eben nicht. Aber es geht wohl eher darum, dass man sich auf Dauer das Stempeln sparen will. Wenn man noch Marken hat, die keinen QR-Code haben, dann kann man die natürlich noch benutzen, wenn sie ungestempelt sind. Egal, ob sie jetzt schon mal gebraucht waren oder nicht. Ist jetzt, denke ich, aber auch nicht das große Problem für die Post, dass die paar nicht abgestempelten Briefe, so angeblich um die 1%, dass da dann noch manche Leute die Briefmarke nochmal verwenden. Ein größeres Problem waren Fälschungen. Ja, es gibt tatsächlich Leute, die fälschen eine Briefmarke. Naja, und da ist wahrscheinlich der QR-Code dann auch sicherer. Kann man auch in der Wikipedia nachlesen, wie der aufgebaut ist. Ist also tatsächlich ein ganz interessantes System, von dem allerdings bisher fast noch niemand etwas mitbekommen hat. Außer er hat eine gebrauchte Briefmarke verwendet. Ein Beitrag von Wolf Dieter, Delta Lima 2, Mike Charlie Delta.
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2: Ein Funksignal, das am besten niemand hören will, ist Mayday. Denn wenn man so etwas wirklich mal hören sollte, dann ist das kein Scherz. Dann sind Menschen in höchster Gefahr. Übrigens, die Verwendung von Notzeichen wie Mayday oder auch SOS ist im Amateurfunk strikt verboten und das aus gutem Grund. Eher keine Alarmsignale gehen momentan vom Zustand unserer Ionosphäre aus. Was genau momentan Sache ist im Hinblick auf die Wellenausbreitung, das erläutert uns an dieser Stelle wieder unser Funkwetterspezialist Christian Reiber, Delta Lima 8, Mike, Delta Whisky vom HF-Referat des DARC.
3: Nein, kein Grund für Alarm. Es steht kein Megamagnetsturm oder ähnliches vor der Tür. Tatsächlich war die erste Wochenhälfte sehr ruhig. So richtig aktiv war keine der auf der Sonne sichtbaren Regionen. Die Sonnenaktivität ging daher zurück und am Mittwoch wäre der Flux dann unter 100 Einheiten gefallen. Wäre, wenn nicht am Abend dieses Mittwochs eine neue aktive Region um den Sonnenrand gelugt und gleich mit einem M3-Flair guten Tag gesagt hätte. Das war das erste M-Flair seit einer Woche und die gerade mal einstelligen Zahlen der C-Flairs, die wir seither haben, fühlen sich fast schon nach Aktivitätsminimum an. Aber da sind wir noch lange nicht, wenngleich auch die Flair-Zahlen deutlich den langsamen Rückgang der Sonnenaktivität belegen. In den nächsten Monaten stehen die Chancen aber noch gut, dass wir im Herbst, Winter und Frühling wieder ein stabil öffnendes 10-Meter-Band bekommen. Nächstes Jahr sieht es da allerdings wohl schon deutlich schlechter aus. Man sollte es also nochmal nutzen. Etwas Geduld ist bis dahin allerdings noch gefragt, denn noch ist in der Ionosphäre Spätsommer. Die Muff liegt tagsüber über Mitteleuropa durchweg über 20 MHz und steigt bis 25 MHz an, sodass 15 Meter stabil öffnet und 10 Meter zumindest ab und zu in südliche Richtungen funktioniert. In knapp 3 Wochen ist dann die Herbsttag- und Nachtgleiche und das ist oft die Zeit, wo sich die Dinge dann drehen und binnen weniger Tage die oberen Bänder stabil nutzbar werden, wie Phönix aus der Asche. Der 90-Tages-Durchschnitt des solaren Flux liegt aktuell noch über 130 Einheiten und zeigt an, dass die Sonne ausreichende Energie für 12 und 10 Meter hat. Etwas nach oben wird es mit dem Flux in den nächsten Tagen auch gehen, denn die am Mittwoch aufgetauchte Region 4524 bleibt nicht allein. Da sind mindestens noch 4 weitere, die bis zur Wochenmitte in unser Blickfeld kommen werden. Wie weit das trägt, muss man dann sehen. Nach großen Sprüngen sieht es im Moment zwar eher nicht aus, aber das ist noch nicht das letzte Wort. Für den solaren Flux liegen die Erwartungen bei 105 bis 130 Einheiten. Das Erdmagnetfeld war am letzten Wochenende unruhig, in der Woche dann ruhig bis sehr ruhig. Zu Wochenbeginn wird ein kleines koronales Loch wirksam werden. Diese Störung wird aber sehr moderat ausfallen und auch nur kurz dauern. Da die dafür in Frage kommenden aktiven Regionen noch sehr weit östlich auf der Sonne liegen, ist auch das Risiko für erdgerichtete koronale Masseauswürfe gering, sodass das Erdmagnetfeld mindestens bis zur Wochenmitte weiter ruhig bleiben dürfte. 20, 17 und 15 Meter sind dann tagsüber wieder die Haupt-DX-Bänder. 12 und 10 Meter öffnen sporadisch, immer mehr über die F2-Region und nicht mehr über Sporadik E. Die längere Nacht wirkt sich jetzt deutlich aus. Noch bleibt das 30-Meter-Band die ganze Nacht offen, aber nicht mehr lange. 80 und 40 Meter bieten dafür immer besseres DX, in den nächsten Wochen auch wieder besonders entlang der Greyline. Good DX!

Das war's nun für heute. Wir sind leider schon wieder am Ende des Technikmagazins angelangt. Die Sendung der vergangenen Stunde war ein Programmbeitrag des gemeinnützigen Deutschen Amateurradioclubs e.V. Die Redaktion hatte Rainer Englert, Delta Foxtrot 2, November Uniform. Verantwortlich für die Ausgabe beim offenen Kanal Lübeck war Nico Kutzner. Wenn Sie wollen, hören wir uns nächste Woche wieder zur gleichen Zeit. Das Redaktionsteam freut sich auf Rückmeldungen unter radio@darc.de. Auf Wiederhören, tschüss und 73.

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1: Verantwortlich für Düsse-Senn ist der Geschäftsführer von den Schleswig-Holsteinischen Heimatbund, Benjamin Adel und Molfsee.
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5: RAM. 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Der Arbeitsspeaker RAM ist der Speaker, wo alles, was der Regner jetzt braucht, rinpackt, obstopelt und durch jede Tiet auch wieder Rut holt waren kann. Je mehr Dor ist, je mehr kann der Regner regnen. 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Du wart nix, ob du rinpackt und so ist das alles weg und vergeten, wenn was mal lört oder die Strom wegblüfft. 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
4: 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Der Mitschreiber von dat Werk, Henning Lühr, der warnt dafür, dass durch das Digitalisieren die Ungleichheit in uns selbst auch jümmers größer wird. Das ist ein wichtiger Aspekt, das sagt Golds auch noch.
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6: 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Und das ist hier die Technik, die neue Technik mit Digitalisierung und KI und alles, was da so anbammelt. 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
0: Das Wetter für morgen Dienstag, der 8. 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An Dienstag gibt dat viele Wolken, ein bitten Sünn, von der Nordsee her titwies Regen, af und an as Schuren oder auch Gewitter. Vorher ist dat in Südosten an Anfang Falken dröch. Höchstwerten sind 18 Grad in Süderlügum bei 22 Grad an Schalsee. Der südwestliche Wind weit schwackbettmartig, lauter böig, an der See frisch mit starke, verenkelt stürmische Böen. De wiedern Wetteraussichten. 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De Wind ward über den Dach martiger und böiger, an der Nordsee frisch bett stark mit stürmsche Böen ut Südwest.

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1: 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Moin moin, liebe Lüt, hallo Freunde und Geistesverwandte. Im Radio Bad Segeberg auf den Wellen vom offenen Kanal Lübeck hören Sie heute einen Beitrag aus dem Friedensratschlag 2019 in Kassel. In der Universität hatte da Anfang Dezember Dr. Horst Lepps vom Zusammenarbeitsausschuss der Friedensbewegung in Schleswig-Holstein über die Ostsee als möglichen Kriegsschauplatz der Zukunft aufgeklärt. Seit Jahren beobachtet die Friedensbewegung in Norddeutschland eine deutliche Zunahme militärischer Aktionen und beinahe Zusammenstöße in der Ostseeregion. Besondere Brisanz erhält das Thema durch das angekündigte NATO-Großmanöver Defender 2020. Allein die USA wollen dazu 37.000 Soldatinnen ins Manöver schicken. Deutschland soll dabei eine zentrale Rolle spielen, unter anderem als logistische Drehscheibe. Und das zum 75. Jahrestag der Befreiung von der Hitler-Diktatur, unter anderem durch die Rote Armee. Nur eine Provokation oder mehr? Hören Sie dazu nun Dr. Horst Lepps.
2: Also es ist natürlich schön, dass ich hier das erzählen kann, was ich mir alles so zusammengelesen habe. Aber es ist schon wichtig, dass ich kein Politikwissenschaftler bin. Das ist mir deswegen wichtig, weil ich sagen würde, dass das, was ich jetzt vortrage, eher so eine Art Durchgang, Rundgang, erster Entwurf ist. Ich glaube, jemand, der richtig Politikwissenschaftler wäre, sogar jemand, der dann obendrein noch Militärfachmann für Marinesachen ist, könnte entweder mehr sagen oder würde ab und zu bei den einen oder anderen Dingen, die ich sage, vielleicht doch so machen. Deswegen beschränke ich mich eigentlich auch darauf, Materialien vorzustellen. Ich kann nicht einen Vortrag halten als der allwissende Dozent, aber ich kann Materialien vorstellen. Und ich glaube, dass ich diese Materialien in einer Art und Weise angeordnet habe, dass dabei dann auch gewisse Erkenntnisse entstehen können. Weil ich nicht der allwissende Dozent bin, bitte ich auch darum, dass Zwischenfragen gestellt werden. Also nicht nur, dass ich sie zulasse, sondern ich halte sie ausdrücklich für notwendig. Eben weil ich zwar einen Durchgang durch die Sache mache, aber ob ich die Sache wirklich so richtig beherrsche, das werden Sie dann sehen. Ja, Sie bekommen jetzt alle
3: ein Handout. Das ist also quasi die Kurzform des Vortrags.
2: Sie bekommen jetzt alle ein Handout.
3: Aber trotzdem würde ich Sie bitten, hier zu bleiben.
2: Dieses Handout enthält viele, nicht alle der Folien. Alle, das wäre dann doch etwas zu dick geworden, aber viele. Auf dem Handout sind keine Quellenangaben. Die Quellenangaben sind auch nicht auf den Folien drauf, sondern wenn Sie hier nachgucken, dann lese ich es nochmal vor. Wenn Sie hier nachgucken. Wenn Sie da nachgucken, dann können Sie sowohl den Vortrag, die Präsentation, als auch diesen Text finden. Das ist der gesamte Text, ungefähr 50, 60 Seiten, in dem all dies zusammengefasst ist mit Interpretation. Da finden Sie dann auch die Quellenangaben. Zunächst einmal, ich zitiere ja nur aus öffentlich zugänglichen Dingen. Alles das, was ich erzähle, ist öffentlich. Ich stelle es nur etwas zusammen. Was man nämlich feststellen kann, wenn man sich mit Ostsee und Krieg beschäftigt, und Rüstung, ist, es ist zwar alles bekannt, es wird aber nicht diskutiert. Das trifft auch für Hamburg, das trifft auch für Schleswig-Holstein zu, das trifft insgesamt für die Politik zu. Die Politik äußert sich nicht zu dem, was in der Marine, mit den Marinen stattfindet, was sich dort entwickelt. Und unsere Absicht mit diesem kleinen Vortrag etwa, oder auch vielleicht halten wir noch andere Vorträge dann mal in Hamburg und Schleswig-Holstein, ist, das überhaupt erstmal bekannt zu machen, und zwar so, dass da auch ein Problem erkannt wird. Denn das, was da stattfindet, kann hochexplosiv werden. Absolut hochexplosiv. Deswegen die Überschrift, Ostsee als Kriegsschauplatz der Zukunft oder warum die Friedensbewegung sich dringend um die Ostsee kümmern muss. Hier mal ein kleiner Text dazu. Sie können zum großen Teil mitlesen. Also dies hier zum Beispiel können Sie mitlesen. Das dürfte bei Ihnen etwas angenehmer zu lesen sein als von diesem Provisorium her. Aus einem Text US-amerikanischer Politiker, dazu gehört übrigens auch ein Sam Nunn, das war ein Senator in den USA, der in der Zeit des Kalten Krieges eine absolut hochrangige Rolle gespielt hat. Das Jahr 2020, das russische Militär führt eine große Übung in Kaliningrad durch, einer russischen Exklave an der Ostsee, die an die NATO-Mitgliedstaaten Litauen und Polen grenzt. Ein Beobachtungsflugzeug der westlichen Allianz fliegt versehentlich in den russischen Luftraum und wird von einer Bodenluftrakete abgeschossen. Die NATO schickt Luftstreitkräfte und Kampfschiffe in die Region. Beide Seiten warnen davor, den Einsatz von Atomwaffen in Betracht zu ziehen, wenn ihre vitalen Interessen bedroht sind. Na gut, ich meine, versehentlich durch die Gegend fliegen, passiert schon mal. Das ist nicht völlig irreal. Ne? Dieses Szenario ist durchaus möglich. Man kann es auch anders basteln. Aber so etwas ist im Prinzip möglich. Woran liegt das? Womit wir es zu tun haben, ist eine Region, die in Europa ziemlich einzig ist. Es ist die Region der östlichen Ostsee, Polen, nördliches Polen, das ehemalig sowjetische, jetzt russische Gebiet Kaliningrad, an Polen anschließend etwas Litauen, Lettland, Estland und hoch oben Leningrad, St. Petersburg. Sie finden das auf dieser Karte hier noch etwas präziser gefasst. Sie sehen dort das Gebiet Kaliningrad, oben blau, unten blau, soll NATO meinen. Dann kommt rechts gelb Weißrussland. Und dann rechts Russland. Für das Gebiet Kaliningrad sind hier auf dieser Karte Reichweiten von dort vorhandenen Raketen angegeben. Die Zahlen und die Grundlage hier dieser Karte stammt aus einer Publikation der Stiftung Wissenschaft und Politik. Ein Kollege von uns hat die dann nochmal überarbeitet. Und dann sehen Sie so etwas klitzekleines mit dem Wort Suwalki-Korridor. Suwalki-Korridor ist jenes Gebiet, jener Durchgang, durch den im Falle eines Krieges NATO-Truppen nach Norden müssten. Das sind bloß ein paar Kilometer. Und aus diesem Zusammenspiel von Kaliningrad und Suwalki-Korridor ergibt sich ein gewaltiges Problem. Dies nennen wir mal die NATO-Russland-Spannungszone, ein Name, der auch von der Stiftung Wissenschaft und Politik stammt. Regionen der Ostsee und des im Osten angrenzenden Festlandes, die von Kaliningrad bis St. Petersburg reicht. Die westlichen Staaten rüsten dort unter Verweis auf das Verhalten Russlands seit den NATO-Gipfeln von Wales 2014 und Warschau 2016 massiv auf. In diesem Referat soll den Fragen nachgegangen werden, worin die Vorbereitung für einen Krieg in der Ostsee bestehen, welches Bild von einem Krieg diesen Vorbereitungen zugrunde liegt, welche politischen Alternativen dazu denkbar sind und welche Schlussfolgerungen und Forderungen die Friedensbewegung ziehen sollte. Zunächst einmal ein Wort von Vizeadmiral Christian Bock. Er ist Kommandeur der deutschen Marine in der Ostsee, die sogenannte Einsatzflottille 1 in Kiel stationiert, das Zentrum ist in Kiel. Kein Gebiet Europas ist so stark militarisiert wie der Ostseeraum, wo sich auf engem Raum NATO und EU einerseits sowie Russland andererseits gegenüberstehen. Mit der Wiederbelebung der Landes- und Bündnisverteidigung, das ist Wales 2014, steht der Ostseeraum unter anderem als Verbindungsweg zu den östlichen NATO-Partnern für die deutsche Marine wieder im Zentrum der maritimen Verteidigungsanstrengung. Verbindungsweg zu den östlichen NATO-Partnern, damit sind die baltischen Staaten gemeint. Vizeadmiral Brinkmann, stellvertretender Inspekteur der deutschen Marine und eigentlich der Kommandeur und intellektuelle Kopf der deutschen Marine, sagt das so: An der Nordflanke fordert uns das Militärpotenzial Russlands. Die militärisch flankierte Machtpolitik Russlands hat die Ostsee zur verwundbaren Nabelschnur zu unseren Verbündeten im Baltikum werden lassen. Selbst nicht mehr Frontstaat, Zeit des Kalten Krieges, kommt Deutschland an der Nordflanke eine Drehscheibenfunktion für die Unterstützung unserer Partner im Osten zu. Ich habe das, kleiner Exkurs, alles aus diesem Heft oder fast alles. Das ist die Zeitschrift Marineforum. Diese Zeitschrift wird herausgegeben vom Verband der Marineoffiziere und erscheint monatlich, ist also durchaus interessant. Und gerade diese Nummer, falls jemand von Ihnen mal alles selber nachlesen möchte, 619 Mittler Verlag, ist im Internet relativ fix zu finden und die schicken einem das auch zu. Ja, kostet 7 € oder ein bisschen. Und das meiste, was ich hier vortrage, stammt aus dieser Nummer, denn diese Nummer, im Unterschied zu anderen, gibt es übrigens in gut sortierten Bahnhofsbuchhandlungen durchaus zu kaufen, diese Nummer ist die, in der die Strategie diskutiert wird. Und zwar in vielen Beiträgen, sonst findet sich immer nur ein einziger Beitrag in der einzelnen Ausgabe. So, da habe ich es also her, zu diesem Zitat, das Militärpotenzial Russlands an der Nordflanke. Werden wir noch was zu hören, wie groß das Militärpotenzial Russlands in der Ostsee ist. Nordflanke ist übrigens, geht übrigens natürlich weiter, hin Russland, hin zum Nordatlantik. Militärisch flankierte Machtpolitik Russlands ist etwas, das ist etwas ganz Merkwürdiges. In den Formulierungen der Offiziere und der Admiralität findet man immer so Hinweise auf Militärpolitik Russland, auf militärisches Verhalten Russland. Aber man findet es nur floskelhaft. Es gibt nicht, also ich kenne jedenfalls nicht einen einzigen Text, in dem gesagt wird, Russland hat in der Ostsee oder im baltischen Raum dies und das gemacht und das können wir nicht hinnehmen. Ich kenne nicht ein einziges Beispiel. Sondern es wird immer nur relativ pauschal gesagt und wenn es dann etwas konkreter wird, dann wird auf die Ukraine verwiesen. Dass die Krise in der Ukraine damit zu tun haben könnte, dass die NATO Sevastopol haben wollte, ist etwas, das in den Köpfen niemals vorhanden ist. Das ist etwas, ich diskutiere ab und zu über Twitter mit Marineoffizieren, das kennen die gar nicht, den Gedanken. Den haben die wirklich nicht im Kopf. Und sie können auf diesen Gedanken, auf diese Formulierung im Regelfall auch nicht reagieren. Ganz merkwürdig. Für ihn ist das, weil er ist Offizier, als Offizier der Politik untergeordnet, er hat die Sache ja auch nicht zu diskutieren. Das ist natürlich auch ein sinnvoller Ding, dass Militärs nicht eigenständig Politik machen. Das drückt sich darin natürlich auch aus, was ja eigentlich auch eine vernünftige Angelegenheit ist. Nabelschnur zu unseren Verbündeten im Baltikum, nicht mehr Frontstaat, sondern Drehscheibe. Drehscheibe, das heißt nun natürlich gleich, dass das Manöver Defender 2020. das, was ich hier euch jetzt vortrage, ist eigentlich so eine Art Seitenreferat zum Thema Defender 2020, das aber auf den eigentlichen Kern dieses Problems zu sprechen kommt. Das dürfte etwas veraltet sein, was er hier sagt. Wir werden als Europäer im Zuge einer Verlagerung des amerikanischen Engagements in den asiatisch-pazifischen Raum mehr Aufgaben rund um den europäischen und afrikanischen Kontinent übernehmen müssen. Kramp-Karrenbauer und ihr Flugzeugträger für Taiwan, der ist hier noch nicht gedacht. Der kommt noch mit dazu. Und was auch noch hier noch nicht gedacht ist oder nicht mitgedacht ist, aber mitgedacht hätte werden können, ist, dass die USA ihre Flotte für den Nordatlantik inklusive Ostsee, die sogenannte zweite Flotte, reaktiviert haben und die USA durchaus regelmäßig in der Ostsee präsent sind. Diese Art von Arbeitsteilung findet so nicht statt. Die Ostsee ist Teil der Nordflanke und bildet mit Nordsee und Nordmeer eine strategische Einheit, die auch immer als solche gedacht werden muss. Uns als Anrainer fällt als mit der größten wirtschaftlichen und militärischen Potenz eine besondere Verantwortung gegenüber anderen Staaten. Das drückt sich in diversen Initiativen aus, für die wir die Federführung oder informelle Führerschaft übernommen haben. Deutschland, in dem Vortrag spricht er übrigens auch von Deutschland als Halbhegemon in Europa. Halbhegemon. Ja, es ist ja auch nicht falsch. Es ist ja auch nicht falsch. Wenn wir uns die Politik in der EU anschauen, gegen Deutschland funktioniert nichts. Macron kennt das. Mit Deutschland funktioniert es aber nicht unbedingt, weil andere Staaten sich dann doch wehren oder es nicht mitmachen. Halbhegemon nennt er das. Und Deutschland ist im Bereich Ostsee, wenn wir uns das anschauen, werde ich noch zeigen, allerdings schon ein bisschen Dreiviertelhegemon. Und zwar auch gerade unter seiner Federführung, unter der Federführung von Admiral Brinkmann. Man könnte ja denken, Ostsee ist denn nun ein Raum, in dem drei Arten politischer Kräfte wirken. NATO, Neutrale und Russland. Das ist ein grundlegender Irrtum. Es gibt nur zwei, NATO und EU und Russland. Schweden und Finnland sind, würde der Jurist sagen, nicht Mitglied der NATO. Der Politologe muss aber sagen, sie sind es. Die Kooperation mit der NATO ist so intensiv, dass man von einer faktischen NATO-Mitgliedschaft von Schweden und Finnland ausgehen muss. Fortlaufende Zusammenarbeit, regelmäßige politische Konsultation, Lagebilder teilen, gemeinsame Übungen durchführen. Das geht aber noch weiter. Hier Mitteilung der NATO, Schweden, Finnland. Wir sind gemeinsam am Wirken. Beide Partner beteiligen sich ergänzend und vorbehaltlich nationaler Entscheidung an der erweiterten NATO-Eingreiftruppe. Im Falle eines Konfliktes mit Russland, Teil der NATO, heißt das. Memorandum of Understanding, Unterstützung durch die Gastgeberstaaten, logistische Unterstützung alliierter Streitkräfte, Übungen auf deren Gebiet und Durchmarsch über deren Territorium. Ja, mehr kann man ja nicht verlangen. Ne? Das ist faktische Mitgliedschaft von Finnland und Schweden in der NATO. Was wird da gemacht in der NATO? Es gibt dort regelmäßig drei Arten von Manövern. Balltops, ein US-organisiertes Manöver jährlich. Genau dafür hat man nun die zweite amerikanische Flotte wieder ins Leben gerufen. Sie war dieses Jahr in Kiel präsent. Northern Coasts, deutsch geleitetes Manöver, Krieg an den Küsten jährlich. deutsche Kriegsführung, Marine, der deutschen Marine. Übrigens, das Ding heißt, falls Sie ja, versprechen Sie sich nicht, wenn Sie das mal sagen, nicht Bundesmarine. Das ist ein veralteter Sprachgebrauch, seit 20 Jahren veralteter Sprachgebrauch. Das Ding heißt deutsche Marine, deutsche großgeschrieben. Der Anklang an andere Zeiten ist bewusst gewählt. Krieg an den Küsten jährlich. Und dann gibt es noch ein weiteres Manöver, Baltic Protector, britisch geleitet. Drei Manöver jährlich, an denen übrigens mal alle teilnehmen. Ein ganz merkwürdiger Zusammenhang, den ich mir nicht richtig erklären kann. Die Russen haben das Manöver Ocean Shield jährlich und 2017 waren die Chinesen kurz vor Kiel und haben mit den Russen zusammen geübt, weshalb wir ja auch nun vor Taiwan üben müssen. Hier so ein Manöver, das Manöver Ocean Shield, das findet statt, das ist dann so typisch für diese Manöver. Dort, wo Land und See ganz eng miteinander verbunden sind, schnell miteinander übergehen. Ostsee als Randmeer, ist ja ein flaches Wasser im Vergleich zum Atlantik, hat damit seine Eigenheiten, vor allen Dingen etwa die Eigenheit, dass man keine großen Schiffe einsetzen kann. Große Schiffe würden von diesen Marinen, die würden ja jederzeit aus dem Weltraum von den Russen gesehen werden. Eine Fregatte, sagt man, hat in der Ostsee eine Überlebenszeit von 5 Minuten, dann ist sie weg. Deswegen kleine Schiffe, die so klein sind und möglichst auch so schnell sind, dass sie von Land aus übers Weltall, über die Navigationssysteme im Weltall nicht erreicht werden können. Das ist schon eine besondere Art von Kriegführung und die wurde im letzten Jahr hier in den dänisch-schwedischen Gebieten geübt, mit den seltsamsten Teilnehmern, zum Beispiel da der Schweiz. Ja, die haben ja auch nur ganz flache Seen. Ne? Ich weiß nicht warum. Aber Schweiz, die neutrale Schweiz, Teil einer NATO-Militärübung. Ja, also den Gedanken, dass NATO etwas wäre, das sich nur auf eine bestimmte Zahl von Staaten bezieht und dann abgegrenzt. Das ist ein völlig falscher Gedanke. Ein gewöhnlicher, aber ein falscher Gedanke. Was findet da statt? Seit 2014, jetzt zum Text, nähere Quellen, habe ich ja gesagt, wo Sie das herfinden können, Stiftung Wissenschaft und Politik, das ist ja so eine Einrichtung, die die Bundesregierung berät, politikwissenschaftliche Einrichtung, von 2015, also kurz nach 2014 Ukraine. Beide

verlieren könnte. Das ist ja genau das, was die US-Experten vorher gesagt haben. Ne? Wichtig ist, es fehlt an regionalen, institutionellen Rahmen zur Bearbeitung sicherheitspolitischer Thematiken. Es gibt keinerlei Kommunikation zum Thema Krieg in der Ostsee, militärische Konfrontation in der Ostsee zwischen der NATO einerseits und Russland andererseits. Kürzlich habe ich gelesen, selbst in den Zeiten des Kalten Krieges haben die Flotten des Warschauer Paktes und der NATO in der Ostsee sich gegenseitig gesagt, wo sie morgen sein werden. Damit es da keine Überraschung gibt. Gibt es nicht. Diese Kommunikation zwischen den Militärs ist heute schlechter als in den Zeiten des Kalten Krieges. Insofern ist die Gefahr, dass was passiert, was eigentlich keiner beabsichtigt hat, möglicherweise größer. Oder vielleicht sind ja auch die Möglichkeiten, etwas zu finden. Die Karte habe ich Ihnen schon gezeigt. Das ist ja die, die Sie vorne finden. Und nun, wenn ich das jetzt erkläre, gucken Sie auf die Karte. Beide Seiten haben strategische Schwachstellen, die miteinander zusammenhängen. Die Lücke von Suwalki und das abgetrennte Gebiet Kaliningrad. Sie können sich gegenseitig etwas als Geisel nehmen. Es kreuzen sich Verbindungen, die der NATO über See und in der Luft zum Baltikum, die kreuzt sich mit der russischen Verbindung über See und in der Luft von St. Petersburg nach Kaliningrad. Und diese Kreuzungen führen täglich, geradezu täglich zu Problemen. Beide Seiten haben nur eingeschränkte Handlungsmöglichkeiten. Russland hat einen Vergleich zur NATO und den der NATO-verbündeten ex-neutralen Staaten recht schmale Streifen Ostseeküste. Der Zugang zur Ostsee ist nur von wenigen Stellen aus möglich. 400 Meter bei Pillau-Baltisk, nicht Pillau deutscher Name, Baltisk jetzt der russische Name, da haben wir das Haff und da gibt es eine ganz kleine Verbindung. Finnischer Meerbusen, hintere Ecke, so weit hinten, dass von da aus noch nicht mal U-Boote starten können, die von den Finnen nicht gesehen werden. Das ist ganz weit hinten. Und alles sehr eingeschränkt. Eingeschränkte Handlungsmöglichkeiten der NATO im Osten der Ostsee und im südlich davon gelegenen Mitteleuropa durch den NATO-Russland-Vertrag und den 2+4-Vertrag sehr begrenzt. Keine zusätzlichen substanziellen Kampftruppen dauerhaft im Baltikum und in Polen. Das sind jetzt Zitate aus dem NATO-Russland-Vertrag. Keine Stationierung ausländischer Truppen auf dem Gebiet der Ex-DDR. Das heißt, die NATO ist nach dem NATO-Russland-Vertrag von 1997, solange sie sich daran hält, nicht in der Lage, an die Gebiete, an die sie ran müsste, ranzukommen. Da kommen sie gar nicht hin. Und gleichzeitig kann die NATO sich in der Ostsee kaum bewegen. Das sehen Sie hier. Die Russen gucken von oben, aus dem Weltraum. Von unten, ja, kann man vielleicht aber nicht ganz so viel sehen. Und wo das hier eingekreist ist, da können die NATO-Truppen sich nicht bewegen. Also ganz eng miteinander verwoben. Jetzt habe ich hier aus dem NATO-Russlands-Vertrag, Mitgliedstaaten der NATO wiederholen, keine Pläne, keinen Absatz, kein Anlass, nukleare Waffen im Hoheitsgebiet neuer Mitglieder zu stationieren, also keine Atombomben in Polen und keine in den baltischen Staaten. Das Nukleardispositiv der NATO in irgendeinem Punkt zu verändern, was eigentlich auch bedeutet, man darf nicht mit Schiffen in die Nähe kommen, die Atomwaffen benutzen könnten. Die Nuklearpolitik in irgendeinem Punkt zu verändern. Also auch mit Atomwaffen darf man von keiner Seite aus enger an Russland rankommen, solange man sich an den Vertrag hält. Ne? Dann noch, das kommt jetzt für später, NATO-Russlands-Vertrag. Die NATO und Russland werden die politisch
militärischen Kon

0: Konsultationen und Kooperationsmaßnahmen. Durch den ständigen gemeinsamen Rat, mithilfe eines verbesserten Dialogs zwischen den obersten Militärbehörden der NATO und ihren Mitgliedstaaten sowie Russland erweitern. Zur Unterstützung dieses verbesserten Dialogs und der militärischen Komponenten des ständigen gemeinsamen Rates werden die NATO und Russland auf der Grundlage der Gegenseitigkeit und weiterer beiderseitigen Absprachen militärische Verbindungsstäbe auf verschiedenen Ebenen einrichten. Mit anderen Worten, es ist nicht nur möglich, es ist nach dem Vertrag sogar geboten, dass man, sagen wir mal, in Berlin oder in Rostock einen russischen Staatssitz hat, in Petersburg, St. Petersburg oder sogar in Kaliningrad Abteilungen der NATO sitzen hat und die sich ständig gegenseitig erzählen, was passiert. Um sich abzustimmen, damit eben nichts passiert. Das ist im NATO-Russland-Rat vorgesehen. Es passiert aber nicht. Eigentlich eine sehr sinnvolle Angelegenheit. Hier ist die, in dem ist, Textteil ist die Sache mit den substanziellen Truppen, die nicht stationiert werden sollen. Das, was meistens erzählt wird, drin. Aber es gibt ständig Zwischenfälle. Dies hier ist ein Text der Stiftung Wissenschaft und Politik, also aus westlicher Seite. Von 2015 auf Seiten Russlands mehren sich provokante militärische Aktivitäten und Verletzungen nationaler Luft- und Seeheitsgebiete in Arktis und Ostsee. Im Baltikum haben Flugzeuge der Air Policing Mission der NATO in mehr als 150 Einsätzen viermal so häufig russische Kampfflugzeuge jetzt abgefangen als vorher, 2014, mehrmals beinahe Zusammenstöße russischer Kampfjets jetzt mit NATO- oder Passagierflugzeugen. Das sieht dann so aus.
1: Gefährliches Kräftemessen über der Ostsee. Im internationalen Luftraum fliegt ein F-16 der NATO extrem dicht an ein russisches Flugzeug heran. Aus dem bedrängten Flieger heraus wird der Vorfall gefilmt. Brisant an Bord befindet sich der russische Verteidigungsminister. So dauert es auch nicht lange, bis dessen Lufteskorte auf den Plan gerufen wird. Mit einem leichten Kippen zur Seite präsentiert der Luftüberlegenheitsjäger Sukhoi 27 seine unter den Tragflächen befestigten Waffen. Und die Drohgebärde verfängt. Die F-16 zieht sich zurück. Über der Ostsee gibt es immer wieder zum Teil gefährliche Armierungen zwischen russischen und NATO-Kampfflugzeugen, die militärische Stärke demonstrieren wollen. Erst kürzlich hatte die russische Luftwaffe in der Region einen amerikanischen B-52-Bomber abgefangen, der russischen Grenze zu nahe gekommen sein soll.
0: Das ist natürlich aus russischer Sicht, ne? Klar. Also ich habe mal ganz zufällig auf einer privaten Feier ein Marineflieger kennengelernt, der zu NATO in kalten Kriegszeiten da tätig war, als Pilot. Und er sagte, ja, ihr dürft euch das nicht so vorstellen wie auf dem Land. Auf dem Land ist es so, da ist eine Grenze und wenn der Panzer kommt, kann er genau bis zu der Grenze fahren, aber nicht weiter. Ne? Und die auf der anderen Seite können sich eine Feier machen oder irgendwie sowas ähnliches. Nee, hier handelt es sich ja um Gebiete, die zu keinem Land gehören. Die Ostsee. Jedenfalls Teile davon. Und dann kommt einer und wenn der, dann steigen die von der anderen Seite auf und fliegen dann so dicht an den ran, bis der sagt, nur ist mir aber zu gefährlich. Und dann fahre ich weg. Und dann fliege ich weg. Das ist so, Chicken Game, ne? So wie amerikanische Jugendliche das angeblich machen, dass sie im Auto so lange aufeinander zufahren, bis einer die Nerven verliert und zur Seite abdreht, weil er nicht totgefahren werden will. Und diese Marineflieger, Deutsche, Russen, Belgier waren das übrigens auch noch, da sagte er mir, wir kannten uns ja schon. Wenn ich hochstieg, kam genau der, dessen Gesicht hatte ich schon vorher ein paar Mal gesehen. Und umgekehrt genauso. Und dann haben wir die geärgert, indem wir, ich weiß nicht, ob Sie das so kennen, sicher im Playboy, die man so ausklappen kann, ne? Die jungen Damen. Das haben wir dann ans Fenster gehalten, in der Hoffnung, dass sie etwas verwirrt ins Trudeln kommen. Weil sowas gibt es in Russland nicht. Ja? merkwürdige Dinge, die da stattfinden. Übrigens auch unter der See, in der See, da gibt es auch ständig den Kampf ums Raum, um den Raum. Die führen, die Marinen und die Luftwaffen führen ständig Krieg miteinander, ohne zu schießen.
1: Deutsche und belgische Kampfjets haben über der Ostsee zwei russische Überschallbomber abgefangen. Die seien laut Bündnissprecher im Überwachungsgebiet der NATO nahe dem Baltikum unterwegs gewesen. Die Flugzeuge vom Typ Tupolev Tu-160 Blackjack können auch Atomwaffen tragen. Nach Angaben der Bundeswehr war die deutsche Luftwaffe mit 2 von 6 Eurofightern beteiligt, die derzeit auf dem Flugplatz Emari in Estland stationiert sind. Kampfjets der NATO fliegen jährlich mehrere hundert Einsätze zur Identifizierung und Überwachung russischer Flugzeuge im internationalen Luftraum. 2018 wurden bereits 180 russische Maschinen abgefangen. Strategische Bomber, wie die nun über der Ostsee gesichteten, sind laut NATO allerdings selten.
0: Das vorhin war jetzt ein westlicher Text. So, das war eben vom russischen Fernsehen, YouTube-Film, ne? Allerdings ein amerikanischer Film, der zeigt, wie russische Flugzeuge ein amerikanisches Kriegsschiff bedrängen. Und das macht man, um die davon abzuhalten, das Manöver zu fahren auf See, das sie führen wollten. Die stören sich auf diese Art und Weise beim Manöver. Hieß keiner, aber der Pilot verdreht sich mal ein bisschen und verruckelt die Fahrbahn und dann knallt er drauf. Ne? Das ist nicht witzig. Ich weiß nur, dass die größten Schiffe der Marine, der deutschen Marine, Korvetten sind. Wobei ich nicht beschreiben kann, was eine Korvette ist. U-Boote sind auch in der Ostsee. Ja. Muss ja, weil das sind ja die einzigen Schiffe, die von oben nicht richtig gesehen werden können. Was sagt der NATO-Russland-Vertrag? Man will eine Verbesserung der regionalen Luftverkehrssicherheit, Verstärkung des wechselseitigen Austausches, Förderung Vertrauen durch Maßnahmen der Transparenz und des Informationsaustausches betreffend Luftverteidigung und damit zusammenhängende Aspekte der Luftraumregelung Kontrolle. Das heißt, nach dem NATO-Russland-Vertrag, wie auch immer die Militärs es regeln, muss es so sein, dass jeder Luftwaffe, jeder anderen Luftwaffe rechtzeitig erklärt, was passiert und man dementsprechend aufeinander Rücksicht hat. Davon kann überhaupt nicht die Rede sein. Was wird getan stattdessen? Es wird eine erweiterte Präsenz geschaffen in den baltischen Staaten, Angebote Kanadas, Deutschland, Vereinigten Königreichs, Vereinigten Staaten, Rahmennation in Lettland, Litauen, Estland und Polen. Bringt das was? Wie wird das eingeschätzt? Aus dem Westen? Dies hier ist das Institut für Sicherheitspolitik an der Universität Kiel. Aus unserer Sicht eine sehr dubiose Einrichtung. Seit 2014 ist die Ostsee nunmehr Schauplatz jener Politik, die die maritime Strategie der NATO von 2011, also vor 2014, sowie die maritime Sicherheitsstrategie der Europäischen Union samt Aktionsplan artikuliert haben. Gibt sich die Notwendigkeit von maritimer Präsenz, Marinediplomatie und internationaler Kooperation, aber auch konventionelle Abschreckung sowie dem Wiedererlangen der High-End-Fähigkeiten der Kriegführung, ne? Auf, über und unter Wasser. Größer kann man das Ziel nicht setzen. Also jedenfalls der Formulierung nach. Ist es größer nicht möglich? Das Wort Marinediplomatie meint übrigens nicht nur, dass man sich gegenseitig besucht und die Schiffe für Besucher öffnet, sondern Marinediplomatie meint auch, mit Schiffen präsent zu sein, auf dass der andere weiß, wo der Hammer hängt. Auch das ist unter Marinediplomatie zu verstehen. Demonstrative Präsenz. wenn demnächst möglicherweise deutsche Kriegsschiffe zwischen Taiwan und China fahren, das ist Marinediplomatie. Nur, dass Sie die Bedeutung dieser Worte nicht falsch verstehen, wenn das mal kommt. Nochmal, die US-Streitkräfte haben die Ostsee- und Nordflankenraum wieder verstärkt, hatte ich ja schon gesagt, zweite Flotte. US-Marineinfanterie trainiert im unwirklichen Nordnorwegen. Die Armee stützt die Enhanced Forward Presence. B-52-Bomber der Luftwaffe üben das Ausbringen von Seeminen. Das muss man sich, wenn es nur um mal Minen handelt, so vorstellen, dass die in Litauen starten, kleine Kurve nehmen und den Eingang nach Königsberg, nach Kaliningrad mit Seeminen zumachen. Wie sie genauso gut den Eingang nach St. Petersburg zumachen können. Ich B-52, die Älteren werden sich erinnern, das sind die, die Hanoi bombardiert haben. Also die können es. Ne? Gleichzeitig sind es Atomwaffen, sind die Atombomben fähig. Das sind jene Flugzeuge, mit denen im Zweifel Kaliningrad zerstört werden soll. Die Ostsee muss in globalen Zusammenhängen gedacht werden. Wir hatten ja mal die Vorstellung Ostsee als Meer des Friedens. Das ist hier an dieser Stelle vollständig verabschiedet. Was sind nun die deutschen Initiativen? Vizeadmiral Christian Bock, also der eigentliche Kommandeur der Marine, und ihr Vordenker. Die Marinen sind kontinuierlich gefordert. Hierzu kommen in heutigen Zeiten die immer stärker ausgeformten multinationalen Kooperationsformen der westlichen Anrainer. Also beachten Sie, der westlichen Anrainer. Die westlichen Anrainer fangen bei Finnland an, über Schweden bis Polen und dann wieder, ne? Also da sind die Vorstellungen nur NATO, die muss man einfach auf den Kopf streichen, ne? Die beiden anderen Staaten sind faktisch Mitglied der NATO. Die deutsche Marine trägt exemplarisch stark dazu bei mit der Baltic Commanders Conference, dem künftigen Baltic Maritime Component Command, den Center of Excellence for Operations in Confined and Shallow Waters, den Ideen zu einem regionalen Kompetenzzentrum für Minenabwehr. So ein Kompetenzzentrum kann auch das Marinenwerfen üben. Ne? Aber das muss man natürlich nicht sagen. In täglichen Übungen mit den Partnern auf See. Wer ist das alles? Gerade in den küstennahen Gewässern ist die Vereinigung von maritimen Kräften, landbasierten, und es fehlt da die Luftwaffe, die ist auch noch damit zuzurechnen, von großer Bedeutung. In diesem Bereich wirken A2AD, das ist die Fähigkeit, die den Russen zugeschrieben wird, von Kaliningrad aus die südöstliche Ostsee zu blockieren.
2: Anti-Access, also die Verweigerung des Zugangs, und das andere heißt Aerial Denial, also zu verbieten, dass sie in eine Region eindringen können.
0: Flugkörper, Spezialkräfte, Minen, Artillerie, Torpedos, Drohnen. Muss alles eingesetzt werden rund um Kaliningrad. Das operationelle Tempo ist hoch. Die Wege und Reaktionszeiten besonders kurz. Ja, ist doch klar. Kaliningrad muss sofort zerstört werden. Der Krieg hat nicht angefangen, muss Kaliningrad zerstört sein. Denn nur dann, wenn Kaliningrad zerstört ist, kann die NATO mit ihren Landtruppen von Westen aus über Polen ins Baltikum. Sonst geht das nicht. Es muss sich also einem Krieg des extrem hohen und schnellen Tempos handeln. Was haben wir da? Das ist Infoportal Deutsche Marine im Internet. Die Marinen-Minenstreit, kleine bewegliche Einheiten erforderlich, das hatte ich ja schon gesagt. Minenstreitkräfte leisten einen Beitrag zum Schutz der Seeverbindung und Küstengewässer. Das hat auch eine große Bedeutung. In Kiel gibt es ein Verband davon. Sie nennen sich Mariensucher, sind aber gleichzeitig auch fähig, Minen zu legen. Minensucher nennen sie sich, können aber auch gleichzeitig Minen legen, können auch mit Torpedos arbeiten. Und da geht es darum, Kaliningrad und St. Petersburg abzuschließen von Seiten der Marine. Die Korvetten, müssen wir jetzt mal gucken, was Korvetten sind, jedenfalls kleine Fixe. Und dazu kommt dann das Seebataillon, das ist eine Einrichtung, die auch außerhalb von, die fast unbekannt ist. Das Seebataillon ist eine der am schnellsten wachsenden Einheiten der Bundeswehr. Marineinfanterie hat man erst mal gehört von den Amerikanern her, das trifft es nicht ganz. Das sind Leute, die Taucher gehören zu den Spezialkräften, merkwürdigerweise. Ich weiß nicht, warum man das getrennt hat. Seebataillon, das sind hauptsächlich Leute, die auf klitzekleinen Schiffen, hier, ich soll schneller machen, hier kann man es erkennen, klitzekleine Schiffe, und da laufen so ein paar Mann an Land. Das ist deren Aufgabe. Das sind absolut harte Typen. Kürzlich habe ich von denen gelesen, wer da so ein richtiger Mensch bei dem Seebataillon werden will, 30 Kilometer schwimmen in der Ostsee mit vollen Klamotten. Im Oktober, wenn es nicht so ganz warm ist. Ja, und dann irgendwo landen und dann Kampfhandlungen durchführen mit dem Gewehr, das nicht nass geworden ist. So, was weiß ich, wie die das machen. Und dazu gehört dann das U-Boot-Geschwader in Eckernförde. In Kiel gibt es das Center of Excellence, das ist so eine Art Wissenschaftseinrichtung der NATO, die das alles registriert und wissenschaftlich bearbeitet und Verbesserungsvorschläge macht. In Rostock das Führungszentrum MAFOR, das ist jetzt gerade eingeweiht worden. Und dieses Führungszentrum der deutschen Marine soll bis 2025 ausgebaut werden zum Zentrum, ein nationaler Stab mit internationaler Beteiligung, der imstande ist, Land- oder auch bordgestützte maritime Operationen der NATO zu führen. Es sollen dann in Rostock in dem deutschen Kommando Offiziere der anderen Marinen der Ostsee drin sein, sodass von Rostock aus alle westlichen Marinen gegen Russland geführt. Für 2025 ist das vorgesehen. Das wirft eine Frage auf. 2+4 Vertrag, Paragraph 5.3. Nach dem Abschluss der sowjetischen Streitkräfte vom Gebiet der heutigen DDR und Berlins können in diesem Teil Deutschlands auch deutsche Streitkräfteverbände stationiert werden, die in gleicher Weise militärischen Bündnisstrukturen zugeordnet sind wie diejenigen auf dem übrigen deutschen Hoheitsgebiet. Ausländische Streitkräfte und Atomwaffen oder deren Träger werden in diesem Teil Deutschlands weder stationiert noch dorthin verlegt. Also keine NATO-Truppen auf dem Gebiet der ehemaligen DDR, überhaupt keine ausländischen Truppen. Ja, und dann ist natürlich die Frage, sind das ausländische Truppen, die zugeordneten Offiziere? Möglicherweise nein. Aber ihr Job besteht doch darin, ausländische Truppen zu führen. Ist das mit dem 2+4 Vertrag vereinbar? Mit dem Wortlaut möglicherweise, aber nicht mit dem Geist. Ich war dieses Jahr in Russland und da war so ein Politikprofessor, der über all sowas reden wollte. Und da fiel mir auf, der redete über alles Mögliche, aber niemals über die Ostsee. Und das sprach ich ihn daraufhin an. Und da sagte er, das ist bei uns überhaupt kein Thema. Weder in der Presse, noch in den Ministerien, noch an den Universitäten. Alles das, was ich Ihnen jetzt erzähle, behauptete er jedenfalls nicht zu wissen. Was ich nicht ganz glaube, aber jedenfalls sagte er das. Warum? Ja, die wollen Nord Stream-Geschäfte machen.
3: Was für Geschäfte?
0: Nord Stream. Jede Aufregung, um das, was da passiert, könnte dazu führen, dass die Nord Stream-Geschäfte der Russen. Ja? Deswegen ist das kein Thema bei den Russen, vermutlich. So, russische Marine, nach den Kieler Nachrichten ein gewaltiges Ding. Russland hat die NATO übertrumpft. Die Russen haben mehr. Ein finnischer Experte, der auf Twitter immer gut zu finden ist, diskutiert die gesamte russische Flotte und kommt zu dem Schluss, kurz gesagt, die Mehrheit der baltischen Flotte ist weit entfernt von jeder Art von schwärmender Wunderwaffe. Von zu beschwärmender Wunderwaffe. In dem Aufsatz diskutiert er die Frage, ob für die russische Flotte die finnische Flotte nicht allein ausreicht. Ernsthaft diskutiert er die Frage. Er kommt zu dem Schluss, es reicht nicht, aber er sagt, wir können die russische Flotte fast allein. Zum Stützpunkt in Kaliningrad, dieses Zentrum in Kiel, dieses Exzellenzzentrum der NATO in Kiel, Kaliningrad könnte den Zukunft Richtung Polen, Baltikum möglicherweise unmöglich machen. Schwedische Experten von so einer schwedischen Verteidigungsakademie, die auch mit der Krone des schwedischen Königs publizieren, die nette Bewertung der Bedrohung durch russische Fähigkeiten sollte auch das breite Spektrum an Gegenmaßnahmen berücksichtigen, die der NATO möglicherweise zur Verfügung stehen. Alles in allem zeigt dies, dass Russlands A2AD-Blase kleiner ist als oft angenommen, nicht unrühmlich und wahrscheinlich sogar zerstörbar. Ich kann das natürlich fachlich alles nicht beurteilen, ne? Ganz klar. Es gibt übrigens einen schönen Aufsatz von Merle Weber beim IMI im Internet über die Ostsee. Da zitiert sie britische Experten, die sagen, Zerstörung Kaliningrads zuerst eine Aufgabe der Luftwaffe. Ein Krieg in der Ostsee, der zuständige US-Kommandeur, wenn wir dort hineingehen müssen, um zum Beispiel das Kaliningrader Luftverteidigungssystem zu stürzen, müssen wir zweifellos einen Plan haben, um danach vorzugehen. Und wir werden es auch tun. US-Experten, die sagen, wir müssen jederzeit bereit sein, den Krieg zum Atomkrieg auszuweiten. Mit kleinen Atomwaffen, durchaus auch Ostsee möglich. Deutsche Experten, wenn man das genau liest, das sind solche vom Institut für Sicherheitspolitik in Kiel und ein ehemaliger NATO-General. Es ist notwendig, wenn man sich das genau durchliest, dann weiß man, es wird ebenfalls der Einsatz von Atombomben von Kieler Professoren befürwortet. Aber das ist ja alles nicht weiter schlimm. Hier eine Karte einer Beobachtung eines B-52-Fluges. Das wird da täglich gemacht. Ne? Wo werfen wir unsere Minen ab? Das ist jederzeit möglich. Das ist jederzeit möglich. Wobei man nun allerdings einen Unterschied machen muss, wenn man sowas bedenkt. Es ist die Aufgabe von Militärs, solche Planung zu machen. Dafür werden sie bezahlt. Es ist nicht die Aufgabe von Militärs, ihre Planung auch wirklich für gut zu befinden und zu verlangen, dass sie durchgeführt werden, sondern das entscheiden Politiker. Und Politiker, die dieses Plan, da den Atomkrieg, weiß ich nicht, gibt es den? Ich würde eher sagen, nein. Aber es ist die Aufgabe von Militärs, ist das zu machen. Das entschuldigt gleichzeitig ein bisschen die Militärs. Es ist ihr Job. Jetzt kommen wir hier wieder zu der Lücke von Suwalki. Nicht, da haben wir Weißrussland, da haben wir Russland, da haben wir Polen und da haben wir Litauen. Falle eines Krieges müsste, weil da ja kaum Truppen stationiert werden dürfen, wegen des 2+4-Vertrags. Wegen des NATO-Russlands-Vertrags. Hier ja auch nicht. Müssten die Truppen von hier aus sozusagen im Blitztempo nach da kommen. Die Frage ist natürlich, ob das funktioniert. Claudia Major, Stiftung Wissenschaft und Politik. Die NATO hat die Aufgabe, schnell zu reagieren im Falle eines Krieges. Readiness und Responsiveness. Aber militärische Mobilität, muss ich ja vorstellen, die müssen von Helmstedt bis Kaunas in möglichst 5 Minuten. So, das Manöver Defender 2020 hat die Aufgabe, die Infrastruktur, Brücken, Eisenbahn etc. zu testen. Aber das Problem ist, und dieser Autor ist ein interessanter Mensch, er hat seine Ausbildung im noch sowjetischen Außenministerium gemacht, für USA, Kanada und so hat er gearbeitet, war bei den Salt-and-Start-Prozessen dabei. Und er sagt, der Wunsch, die Suwalki-Lücke offen zu halten zu können, ist sinnlos. Russland kann Artillerie oder andere Waffen einsetzen, um die Straßen zu zerstören oder sie für längeren Zeitraum geschlossen zu halten. Wenn das stimmt, ist alles das, was mit Defender 2020 geplant ist, gar nicht zu erreichen. Die erste Option ist, das zu lernen, damit zu leben. Die zweite Option ist die verstärkte Präsenz der NATO in der Nähe der Lücke. Was er nicht sagt, ist Kündigung des NATO-Russland-Vertrags. Die Lücke von Suwalki ist nur zu schließen, wenn man in Nordpolen und im Baltikum Truppenstärken riesiger Mengen stationiert. Anders geht das nicht. Das aber wäre die Kündigung des NATO-Russland-Vertrags und das würde die Situation in der gesamten Ostsee extrem verschärfen. Deswegen traut man sich das nicht. Deswegen macht man solche Übungen wie Defender 2020, die in sich aber sinnlos sind, die auch militärisch sinnlos sind. Es ist zeitlich nicht möglich. Die häufig diskutierten Empfehlungen erreichen nicht die Kriterien des Zeitplans. Und die dritte Möglichkeit ist die einzige Option, gegen die vorherrschende Stimmung in der NATO und den Ländern, einzige Option, vertrauensbildende Maßnahmen und Verhandlungen zur Verringerung der Konzentration von Kräften. Andere gibt es nicht. Außer eben Kündigung des NATO-Russland-Vertrags. Lösung. Wie kann man das Problem lösen? Ich stelle dir mal vor, die Lösung von Wolfgang Richter. Wolfgang Richter ist pensionierter Oberst und war für die Bundeswehr an allen möglichen Abrüstungs- und Rüstungskontrollverhandlungen beteiligt. Schreibt jetzt für die Stiftung Wissenschaft und Politik. Und der sagt, ja, wir können das Problem nur so lösen, indem wir zwischen Kaliningrad und St. Petersburg und noch darüber hinaus Deeskalationszonen einrichten. Einzige Möglichkeit. Begrenzt werden sollen in diesem Raum Waffensysteme, die für einen Überraschungsangriff besonders geeignet sind. Kampfpanzer, gepanzerte Fahrzeuge, Artillerie, Kampfflugzeuge, Kampfhubschrauber. Das musste natürlich noch mehr sein, auch die Marine umfassend. Dann noch über eine Begrenzungszone, eine sogenannte Transparenzzone. Transparenzzone heißt, die Russen können in NATO-Gebiet fahren und die NATO können in russisches Gebiet fahren, um sich jeweils zu vergewissern, was da ist. Das Ganze natürlich mit dem Ziel von Abrüstung. Das ist schon Gegenstand des NATO-Russlands-Vertrags gewesen. Rüstungskontrollthemen, Verbesserung der Transparenz. Insofern das juristische Instrumentarium, das Vertragsinstrumentarium, ist alles vorhanden. Vorschlag für Forderungen der Friedensbewegung. Das sind 3 ganz bescheidene Vorschläge. Ich gehe dabei davon aus, dass im Augenblick die Stimmung zwischen NATO einerseits, Russland andererseits so kaputt ist, dass man sich eigentlich null gegenseitig über den Weg traut. Deswegen bescheidene Vorschläge. NATO-Truppen in der Ostsee und in angrenzenden Gebieten werden nicht weiter verstärkt. Ich müsste das ergänzen und sagen, russische Truppen natürlich auch nicht. Sie agieren offen, Sie melden alle ihre Bewegungen an die potenziell gegnerische Seite und sie laden russische und weißrussische Beobachter in ihre Einrichtungen und zu ihren Manövern und Übungen ein und werden selbst eingeladen und fahren hin. Also ein Rüstungskontrollregime in Verbindung mit Luftsicherheit, das jegliche Überraschung ausschließt.
3: Im Radio Bad Segeberg auf den Wellen vom offenen Kanal Lübeck hörten Sie gerade den Beitrag von Dr. Horst Lebs, Die Ostsee, Kriegsschauplatz der Zukunft. 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Gleiche Welle, gleiche Zeit. Bis dann. Danke. Verantwortlich für die zuletzt gehörte Sendung war Margret Bonin, Raps-Redaktion im Radio Bad Segeberg.

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1: Verantwortlich für die folgende Sendung ist Carsten Vollbehr.
2: Moin, hier ist...
1: Herzlich willkommen zu wohl einer der größten Hitparaden im offenen Kanal. An dieser Stelle jetzt immer ein Auszug aus den Top 666 der 80er Jahre mit dem ganzen Fun and Music Team. Gleich kommen noch Christian und Martin zu Wort. Ich bin Carsten Vollbehr und begebe mich mit euch in die Regionen ganz hinten, nämlich zu den Plätzen 666 bis 654. Was erwartet euch? Ein Interpret wird in dieser Stunde gleich zweimal auftauchen. Und wir haben einen Künstler dabei, der es mit zwei verschiedenen Gruppen, denen er angehört hatte, in diese Hitparade geschafft hat. Doch dazu später. Jetzt starte ich mit Platz 666 und das ist Sandra mit Heaven Can Wait.

0: Das war eben Platz 665. Fancy mit Schneide mich schön.
1: Was meinst du, ob die uns verarschen?
0: Bitte lieber nicht. Sonst kann ich nichts weiter erzählen hier in den Top 666 der 80er. 1964 war der als italienischer Star wahrgenommene Fancy, der bürgerlich Manfred Alois Segit heißt, eigentlich ein deutscher Künstler. Als Testeges sang er in den 70ern deutsche Schlager und arbeitete bereits bei Frank Farian in München an einigen Songs mit. Der Song Slice Me Nice war zwar nicht sein größter Hit, hielt sich aber in Deutschland 20 Wochen mit der Spitzenposition auf Platz 11 in den Hitparaden und verfehlte damit knapp nur die Top 10. Und jetzt sind wir auch schon bei Platz 664. Da steht bei mir Aha aus Norwegen auf dem Plan und wir springen ins Jahr 1986 und ich muss ein bisschen ausholen, denn das Album hieß genauso wie die Single, um die es jetzt geht, nämlich Hunting High and Low, und das Album war bereits 1984 veröffentlicht. Da war Aha dann 1986 auf Platz 4 mit der Single-Auskopplung für 9 Wochen vertreten. Der Song wurde aus einer Geschichte von einem norwegischen Schriftsteller abgeleitet, der in einer englischen Übersetzung den Satz, ich zitiere, "The husband was hunting high and low" beinhaltete. Jetzt aber hier für euch Aha mit Hunting High and Low auf Platz 664. 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

So klingt es im Jahr 1984. Chinese Eyes vom Münchner Sänger Fancy, der bürgerlich übrigens Manfred Alois heißt. Ja, also ganz ehrlich, bei dem Namen hätte ich mir auch einen Künstlernamen zugelegt, muss ich ganz ehrlich sagen. Wir machen weiter mit einer Ballade von Depeche Mode. Sie stellen sich dieselbe Frage, wie ich mir jeden Morgen vor dem Spiegel. Habe ich heute Lust oder habe ich nicht? A Question of Lust. Hier ist Depeche Mode.

Platz 661 war das Face Your Life von Pierre Cosso, der zunächst als Schauspieler in La Boom 2, Die Fete geht weiter und Cinderella 80 bekannt wurde. In letzterem Film übrigens an der Seite von Bonnie Bianco, mit der er auch das Duett Stay sang, welches natürlich auch noch in den Top 666 zu hören sein wird. Ich mache weiter mit Platz 660 und hier komme ich zum Pop-Titan, der mit seiner Gruppe Modern Talking noch mehrfach vertreten sein wird. Hier ist erstmal Modern Talking mit Jet alleine.

Das war ja mal eben ein Song für mich. Das war eben Foreigner auf Platz 659 mit Urgent. Der Song stammt aus dem außergewöhnlich erfolgreichen Album Four von Foreigner. Das Album wurde 1981 veröffentlicht und wurde von dem AC/DC-Produzenten Robert John Matt Lange produziert. Da Foreigner mit Synthesizern keine Erfahrung hatte, wurde das von Thomas Dolby übernommen. Genauso war es neu für Foreigner, mit R&B-Elementen zu spielen und ein Saxophon zu integrieren. Dies hatte dann Junior Walker übernommen. Jetzt geht's auf Platz 658 in die Nähe von Hamburg nach Tötensen im Kreis Harburg in Niedersachsen. Dort lebt und arbeitet Dieter Bohlen. Der hatte nach dem Ende von Modern Talking gleich ein neues Projekt gestartet mit dem Namen Blues System. 1989 veröffentlichte Blues System das dritte Album mit dem Titel Twilight und die ausgekoppelte Single war Magic Symphony, für die Dieter Bohlen damals auch noch die RSH Goldauszeichnung bekam. Und hier jetzt Blues System mit natürlich Magic Symphony auf Platz 658.

klingt das noch End-70er. Dabei ist der Song aus 1981. Das war Annika mit Little Lady. Der Song über ein junges Mädchen, das so langsam erwachsen wird und sich auch genauso behandelt fühlen will. Wir gehen weiter zum Platz 656. Pia Zadora, Little Bit of Heaven aus 1985.

Platz 655, das war Nick Kamen und Each Time You Break My Heart. Den hätte ich viel weiter vorne erwartet, aber seid euch versichert, ich habe recherchiert und es war nicht mehr drin. Auch nicht für Peter Maffay, der liegt mit Weil es dich gibt gleich auf der 654. Wir sind jetzt fast am Ende der Sendung und haben noch ein bisschen Zeit für zwei Stücke aus den 80er Jahren, die es knapp nicht in die Top 666 geschafft haben. Das sind die Spider-Murphy-Gang mit ihrer Schickeria und dann noch Jennifer Rush und The Power of Love. Wir hören uns, wenn ihr wollt, nächste Woche wieder hier auf diesem Sendeplatz bei Fun and Music, unter anderem mit diesen Songs hier.

das und mehr in den Top 666 der 80er Jahre in einer Woche mit euren FAM-Moderatoren Christian Meyer, Martin Schmeling und mit mir Carsten Vollwehr. Für heute sage ich Tschüss, bis nächste Woche.

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1: Einen wundervollen guten Abend. Toll, dass ihr mit dabei seid. Heute haben wir ein ganz spannendes Thema für, ich würde sagen, eigentlich für ganz, ganz viele Leute auch. Denn es geht um Arbeit, aber nicht einfach nur irgendwie ganz viel Arbeit, die wir uns machen oder so, sondern wir sprechen darüber, wie sieht Arbeit eigentlich von unten aus? Also wenn man geführt wird, wenn man ein ganz normaler Mitarbeiter ist, was wünscht man sich da? Was sind da die Probleme? Und das kläre ich nicht alleine. Ich meine, ich habe da auch Ideen zu. Aber wir haben jemanden, der hat viel mehr Ideen dazu. Und das ist Christian Milerski. Schönen guten Abend.
2: Guten Abend, ich freue mich hier zu sein.
1: Ja, ich freue mich auch und bin ganz gespannt. Gleich erfahren wir mehr, warum du zu diesen Themen sprichst, aber auch, was es da zu sagen gibt. Insofern bleibt dran, ihr hört die Themenshow mit mir, mit Christoph Rothe. 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Und gute Musik haben wir auch mit dabei natürlich. Zum Beispiel Walk the Moon, Work this Body. Und es haben ein paar Besonderheiten stattgefunden in der Musik.

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1: Und Vorsicht bitte auf der A7 Hannover Richtung Hamburg zwischen Bad Fallingbostel und Dorfmark eine Metallstange.

0: Ihr hört die Themenshow mit Christoph Rothe. Heute geht es um Arbeit, und zwar von unten betrachtet. Und ihr könnt ja mal auf die Musik achten, ob euch irgendwas Besonderes heute auffällt. Aber ich will das Thema gar nicht alleine besprechen, denn ich freue mich, dass Christian heute mit dabei ist. Christian Milerski, schön, dass du da bist nochmal. Du kennst ja die Arbeitswelt nicht so sehr aus der Chefetage, sondern eher aus der Werkstatt, aus der Produktion, aus dem echten Alltag, ne? Und das liegt daran, dass du Werkzeugmechaniker, Drahterodierer und Zerspannungsmechaniker bist, richtig?
1: Ja, das kann man so sagen, das ist richtig.
0: Jetzt muss ich erstmal fragen, also Werkzeugmechaniker kann ich mir noch irgendwie vorstellen, aber Drahterodierer, lässt du Drähte rosten oder was machst du da?
1: Nein, Drahterodieren ist relativ einfach. Du nimmst einen Metalldraht, den setzt du unter Spannung und kannst dadurch Metall verarbeiten. Ganz einfachen Erklärung.
0: Okay, das ist spannend. Und Zerspannungsmechaniker klingt ja wie kaputt machen, aber das ist es auch nicht, ne?
1: Ja, Zersparen ist dann so drehen, fräsen, bohren, das ist Zersparen. Das habe ich auch schon ein paar Jahre gemacht.
0: Ah, alles klar. Aber heute machst du was anderes, ne? Heute bist du Speaker, Podcaster und denkst über die Mitarbeiterperspektive von früher nach.
1: Nicht nur was anderes, also ich stehe auch morgen früh um 5:30 da an der Maschine.
0: Ach, du machst beides?
1: Ich mache beides, bin tatsächlich ganz normal angestellt, bin als Speaker, Blogger, Podcaster unterwegs und auch im Recruiting tätig. Also ich darf jeden Tag mit Menschen telefonieren, die einen neuen Job suchen.
0: Okay, starten wir erstmal ganz vorne. Wenn du an deinen ersten Tag in der Werkstatt denkst, was kommt dir da so als Szene sofort in den Kopf?
1: Reizüberflutung.
0: Oh, wieso?
1: So wie wahrscheinlich bei jedem 16-Jährigen, der eine Ausbildung anfängt, ist das natürlich eine riesige Anzahl an Eindrücken. Muss dazu sagen, ich bin bei meinem ersten Arbeitgeber 11,5 Jahre gewesen. Also habe da eine ganze Menge Zeit verbracht. Aber es ist definitiv so, wie bei allem Neuen, das ist eine maximale Reizüberflutung. Und so 3,5 Jahre Ausbildung, die vor einem liegen, wo man denkt, das dauert ewig, und dann verfliegen die doch irgendwie ruckzuck.
0: Ja, ich denke gerade auch zurück, und ich kann mich auch noch erinnern, so die ersten Tage in der Ausbildung, ich bin abends nur noch ins Bett gefallen, das stimmt.
1: Mhm. Ja, ja.
0: Das ging mir tatsächlich auch so. Gibt es jemanden in der Ausbildung oder später, der dich besonders geprägt hat?
1: Ja, da gibt es so einige. Also ich habe so einige gute Führungskräfte kennengelernt, wo ich heute noch gerne dran zurückdenke. Viele Kollegen, die dir immer mal ein bisschen was mitgegeben haben, wo ich heute noch dran denke, was ich mittlerweile selber an Auszubildende weitergebe. Ich habe auch schlechte Führungskräfte kennengelernt, das kann ich auch sagen, ohne dass ich jetzt logischerweise Namen nennen werde, aber klar, die haben wir, glaube ich, alle durch. Und das ist so der Punkt. Ich sag mal, wir nehmen, glaube ich, alle irgendwo was mit. Du ziehst aus dem Umfeld, wo du tagtäglich Zeit mit verbringst, einfach was raus. Und die Kunst ist dann, das rauszuziehen, wo du sagst, da profitiere ich selber von.
0: Also quasi die Auswahl dann auch zu treffen. Was sind das für Sachen? Hast du Werte? Hast du Dinge, wo du sagst, die begleiten dich bis heute, die willst du unbedingt leben?
1: Ja, zum Beispiel hat mir ein ehemaliger Kollege den Satz mitgegeben, du musst erst gut werden und dann schnell. Habe ich meine, im zweiten Lehrjahr gehört. Definitiv richtig. Wenn ich erst schnell werden möchte und dann gut, fahre ich es definitiv gegen die Wand. Ich muss erst das Handwerk erlernen, um es dann vernünftig ausführen zu können. Das ist so ein Punkt definitiv, oder was mein Ausbilder damals zu mir sagte, du bist nicht hier, weil du schon alles weißt, sondern du sollst das erst noch lernen, du bist Auszubildender. Das sind so Punkte, die hängen geblieben sind, definitiv.
0: Ja, aber es ist eine gute Art eigentlich auch damit umzugehen, oder? Also finde ich besser, als wenn einer erwartet, dass du sofort alles kannst.
1: Richtig.
0: Ja, klasse. Nee, sehr schön. Wenn deine Kollegen dich jetzt im Radio hören, was sagen die?
1: Ich sag mal so, die wissen, dass ich öffentlich auftrete. Die kennen auch meine Vorträge. Und um es direkt vorwegzunehmen, ja, auch mein Chef darf sich das Ganze anhören.
0: Und was sagt er? Macht er das Zähneknirschen oder sagt er, oh ja, das sind die Sachen, die ich eh mache?
1: Nee, ich sag's mal so, gerade was meine Abteilungsleiter angeht, die auch beide wissen, wie ich über sie spreche, die Führungskräfte, die man im Ideal haben sollte, die habe ich, sobald ich morgen früh an meinem Arbeitsplatz stehe.
0: Ja, Glückwunsch.
1: Die wissen, wie ich über sie spreche, und das dürfen die auch ruhig wissen.
0: Ja, das freut mich doch. Eine Frage habe ich noch so zu deiner aktuellen Situation. Was ist eine Szene, die du nicht vergessen wirst aus deinem Arbeitsleben?
1: Ein junger Betriebsleiter, der vor mir stand, montags morgens, und auf die Wand hinter mir Zeitung sagt, nimm die Uhr ab, die gefällt mir nicht. Das war einfach so, da wollte mir mal jemand zeigen, er sitzt am längeren Hebel und wollte seine Macht demonstrieren. War absolut kein Mehrwert drin. Und was ich direkt sagen kann, der hat das Unternehmen vor mir verlassen.
0: Okay, also er wollte damit sagen, sollst du auf die Uhr achten oder worum ging es ihm genau?
1: Nee, ich sollte einfach nur die Uhr abnehmen, die ihm optisch scheinbar nicht gefiel.
0: Ach so, also ich habe hier also, die Macht sozusagen einfach als Aussage.
1: Richtig.
0: Okay. Und last but not least, wie bist du dazu gekommen, dass du jetzt dann eben auch Podcaster, Speaker, Radiogast bist? Also warum hast du dir irgendwann gedacht, ich will öffentlich auftreten?
1: Wenn es gut läuft, haben wir 50 Jahre Berufsleben vor uns. Gut, Herrn Merz hätte dann gerne, dass wir 80 Jahre hätten, das wird aber nicht funktionieren. Und ich habe mir gedacht, wenn wir 50 Jahre Berufsleben vor uns haben und das die meiste Zeit des Tages einnimmt, dann sollten die Bedingungen passen. Mhm. Ich weiß, wie es ist, wenn die Bedingungen richtig gut sind. Ich weiß, wie es ist, wenn die Bedingungen nicht passen. Und ich höre es im Recruiting, wenn es richtig schlecht ist. Also setze ich mich dafür ein, dass Beruf wieder von Berufung abstammt. Und damit das funktioniert, muss das irgendeiner nach draußen tragen.
0: Oh, das klingt doch schon mal nett. Dann sprechen wir gleich weiter. Jetzt habe ich noch mal was für die Autofahrer. Nämlich Vorsicht bitte auf der A23 in beiden Richtungen Hamburg-Heide. Und zurück zwischen Eidelstedt und Halsen-Mekropunda. Da sind Personen auf der Fahrbahn. Also bitte nicht drüber fahren. Wir brauchen jeden Hörer. Jetzt Imagine Dragons, whatever it takes.

0: Pharrell Williams, Doctor. Hier ist die Themenshow mit Christoph Rothe und heute geht's um Arbeit aus Sicht der Arbeitnehmer. Aber vorher geht's nochmal um euch, denn es ist heute echt was los auf den Straßen. Vorsicht bitte auf der A7 Hamburg Richtung Flensburg. Zwischen Hamburg-Stellingen und Dreieck Hamburg-Nordwest steht ein defektes Fahrzeug. Und hier live zugeschaltet ist uns Christian. Du hast 20 Jahre Industrieerfahrung, wenn ich richtig gezählt habe, oder?
1: Bisher sind es 20 Jahre, richtig.
0: Ja, und du führst jetzt auch noch täglich Bewerbungsgespräche.
1: Auch das ist richtig.
0: Aber nicht für dich, sondern weil du Leute anwerben willst, ne?
1: Ich bin bei einer Social Recruiting Agentur, richtig. Wir führen also Bewerbungsgespräche im Kundenauftrag.
0: Alles klar, das heißt, du kennst die Arbeitswelt im Prinzip von beiden Seiten, auch wenn du sagst, du hast nie geführt, ne? Aber zumindest als Bewerber oder als Annehmender von Bewerbungen auch und als Arbeitnehmer.
1: Richtig, und ich bekomme natürlich dann tagtäglich gespiegelt, was Mitarbeitern in diesem Land wichtig ist, beziehungsweise was falsch läuft, warum Menschen einen neuen Job suchen.
0: Okay, und was sind das so für Dinge, wenn du es so auf 3, 4 wesentliche Punkte reduzierst?
1: In 8 von 10 Fällen die Führung.
0: Die Führung tatsächlich?
1: Die Führung. Der Geschäftsführer, der Chef, die Abteilungsleiter, das funktioniert nicht. Es ist fehlende Wertschätzung, es ist Absprachen, die nicht eingehalten werden. Mhm. Es ist das, warum Menschen gehen, es lässt sich in den meisten Gründen auf Führung zurückbrechen.
0: Okay, also eher Wertschätzung und Absprachen oder gibt es da auch die krasseren Fälle, was man so hört mit Mobbing von Führungskräften und solchen Geschichten?
1: Mobbing, klar. Ich sag mal, was mir so im Gedächtnis geblieben ist, ehemalige Assistenz der Geschäftsleitung, die nach 10 Jahren sagt, ich kann das nicht mehr. Die hatte ihren Chefs gesagt, ich bin schwanger, bekomme von beiden Chefs Besuch und die haben dann ihren Ehemann verbal ineinander gefaltet, weil der dafür gesorgt hat, dass die Mitarbeiterin demnächst ausfällt.
0: Ja, das ist dann ein Grund vielleicht auch, sich mal anders zu orientieren, das stimmt.
1: Ja, ich sag's mal dezent ausgedrückt, es gibt Chefs, die sich auch dieses Jahr wieder darüber beschweren, dass von den Kostenstellen keine zu Weihnachtsfeier erscheint.
0: Okay, interessant. Du sagst, Menschen kündigen innerlich lange, bevor sie gehen. Hast du das selbst erlebt?
1: Ich sag mal, es kommt natürlich irgendwann der Punkt, wo ich sage, ich brauche eine Veränderung. Und dieser Punkt kommt, egal ob ich zufrieden bin oder unzufrieden bin. Ich wache ja nicht morgens mit dem Weckerklingeln auf und denke mir, heute kündige ich. Es sind ja die unterschiedlichen Punkte, weil ich wirklich sage, es ist Mobbing ein Thema, es ist fehlende Wertschätzung ein Thema. Oder auch, ich sage nach 11,5 Jahren, es wird jetzt mal Zeit, den ersten Arbeitgeber zu verlassen. Nur gerade bei den Fällen, wo es nicht funktioniert, kommt so diese Unzufriedenheit. Da kommt so eins bei das andere, man merkt so, das funktioniert nicht mehr und irgendwann ist dann die Entscheidung da, ich gehe und dann ist die Unterschrift unter der Kündigung der letzte Schritt und die Kündigung hat Wochen oder Monate vorher angefangen.
0: Okay, und das heißt, also eigentlich ist der Mitarbeiter geistig dann schon weg sozusagen, also hat die Firma ja dann auch nichts von, aber bis der Mitarbeiter dann wirklich auch weg ist, dauert's.
1: Das dauert Wochen, das dauert Monate, das dauert mitunter sogar Jahre. Mhm. Je nachdem, wie lange jemand da ist, ist diese Entscheidung, ich gehe, sehr schwer zu treffen. So, dass es dauert, bis die Entscheidung kommt, aber sie kommt irgendwann. Das ist der Punkt.
0: Und jetzt mal aus Firmen- oder aus Chefperspektive gesehen, kann ich das erkennen und kann ich dagegen steuern oder ist dann schon zu spät?
1: Wenn ein High-Performer, der jahrelang richtig Leistung gebracht hat, auf einmal gar nichts mehr bringt, ist ein Warnsignal. Wobei da natürlich noch die Frage zu klären wäre, ist vielleicht privat irgendwas passiert? Mhm. Ein Schicksalsschlag etc., der jetzt gerade da reinhaut? Und da wäre so direkt mein erster Tipp für alle mit Führungsverantwortung, regelmäßig mal mit den Mitarbeitern sprechen. Wie geht's dir? Wo stehst du? Was liegt aktuell

0: Wenn ich das regelmäßig mache, merke ich schon, wenn dann irgendwann keine Antwort mehr kommt. Und dann kann ich mal anfangen reinzugehen, stimmt vielleicht irgendwas nicht.
1: Okay. Würdest du sagen, das ist so das Rezept, sich interessieren für die Mitarbeiter, mit denen zusammen quasi arbeiten, um Leute zu halten? Oder würdest du sagen, das sind noch andere Dinge außer Geld und vielleicht irgendwie den netten kleinen Obstkorb oder so?
0: Der Obstkorb ist inzwischen das Synonym für Unterdrückung und Ausbeutung geworden. Also wenn ich den in den Stellenanzeigen lese, dann kriege ich Hautausschlag. Okay. Es ist tatsächlich dieses Mitarbeiter als Menschen und nicht als Ressourcen zu betrachten. Mhm. Gibt es unterschiedliche Herangehensweisen, aber das ist so einer der Punkte.
1: Okay, ich frage mal provokativ, welcher Chefsatz hat dich persönlich in deiner Laufbahn am stärksten demotiviert?
0: Glaub bloß nicht, dass wir auf euch angewiesen sind.
1: Oh, ja, der ist schön. Der ist schön. Und was war deine Reaktion?
0: Ja, was soll ich dir dazu sagen? Begeisterung sieht anders aus, ne?
1: Das glaube ich gerne. Zurück zu den Bewerbergesprächen, wo du quasi auch versuchst, Leute anzuwerben und Leute an die richtigen Stellen zu bekommen. Mhm. Was würdest du sagen, hat sich in den letzten Jahren am meisten verändert in Sachen Bewerben, in Sachen Rekrutieren, wie man es ja auch sagt, Recruitment, ne?
0: Wir haben einen Fachkräftemangel in vielen Branchen. Das heißt, ich muss es den Bewerbern möglichst einfach machen, dass sie mit mir ins Gespräch kommen. Mhm. Also so Schnellbewerbungsanzeigen auf den sozialen Netzwerken, so nach dem Motto, ich heiße, hier ist meine Telefonnummer, meine Mailadresse, ich möchte mal sprechen. Es schreibt keiner mehr, der heute noch wirklich angestellt ist, eine richtige Bewerbung. Das ist die Ausnahme. Ich muss es den Bewerbern einfach machen. Ich als Unternehmen muss mich beim Bewerber vorstellen und nicht mehr andersrum. Es laufen mittlerweile Bewerbungsgespräche wirklich so, dass immer noch der Satz fällt, vielen Dank, wir melden uns. Allerdings sagt den inzwischen der Bewerber und nicht mehr das Unternehmen. Das haben nur viele Unternehmen leider noch nicht verstanden.
1: Ich wollte gerade fragen, ist das wirklich so? Weil es wird ja vielfach suggeriert. Andererseits sehe ich gerade auch jetzt, wenn ich in die große Politik gucke, dass ja Arbeitnehmer gerade wieder zu Leistung erzogen werden und dass es ja eher darum geht, sei froh, dass du einen Job hast, oder? Also so fühlt sich für mich an, was man da hört.
0: Ich sag mal, wenn wir in die Automobilindustrie gucken in diesem Land, die ist gegen die Wand gefahren, braucht man gar nicht drüber zu sprechen. Da sprechen wir über Insolvenzen, über Stellenabbau, Automobilzuliefererindustrie noch schlimmer als bei den großen Herstellern. Wenn ich allerdings dann ins Handwerk schaue, da sieht die Welt komplett anders aus. Da ist der Fachkräftemangel mittlerweile da. Es gibt mittlerweile Branchen, da suchst du dir, je nachdem, wo du in Deutschland wohnst, ich meine, wir müssen immer bundesweit gucken, es gibt die Branchen, da suchst du dir als Arbeitnehmer aus, wo du arbeiten willst. Und das Unternehmen zahlt dir dann auch, was du willst, oder du gehst woanders hin.
1: Das klingt ja eigentlich für den Bewerber ganz gut.
0: Je nach Branche definitiv.
1: Auf jeden Fall. Und dann gibt es ja immer noch diesen Gedanken von New Work. Kannst du kurz erklären, was das ist?
0: Gen Z, ich weiß, kriegen viele Pickel, wenn sie den Begriff hören. Mhm. Gen Z ist nicht das Problem, sondern spricht es an. Die Zeiten mit erst die Arbeit, dann das Vergnügen, sieh zu, dass du weitermachst und Arbeit geht vor und vor allem anderen, die Zeiten sind vorbei. Mhm. Menschen wollen mittlerweile einen Sinn in ihrer Tätigkeit sehen. Das ist somit das Erste. Sie wollen mitbestimmen, sie wollen sich weiterentwickeln, sie wollen respektvoll behandelt werden. So dieses, ich bin der Facharbeiter mit 30 Jahren Berufserfahrung, du bist der kleine Auszubildende, funktioniert nicht mehr.
1: Ja.
0: Und das ist der Punkt, der sich gerade wandelt. Und ich muss ganz ehrlich sagen, ich finde es gut, dass der sich wandelt.
1: Also du bist da eigentlich ein Befürworter. Gibt es auch Sachen, wo du sagst, das ist eine tolle New Work-Idee, aber die klappt eigentlich nicht?
0: Ich sag mal, das ist Work-Life-Balance. Mhm. Wenn ich mir meine Arbeitskollegen angucke, auch morgen früh wieder, werde ich feststellen, die leben alle, mich mit eingeschlossen. Ich lege mein Privatleben nicht an der Stempeluhr ab, zumal wir inzwischen in einer sehr vernetzten Welt leben. Das heißt, diese richtige Trennung von Berufsleben und Privatleben geht immer weniger. Und wenn ich sage, ich brauche das Wochenende, um mich von der Arbeit zu erholen, dann läuft irgendwo was schief. Ich lebe auch beim Arbeiten.
1: Okay, das sagt Christian Milerski. Er ist Speaker, Podcaster, außerdem arbeitet er in der Werkstatt immer noch und ist auch einer, der Bewerbergespräche führt, und zwar von der Seite sozusagen der Arbeitgeber. Gleich hören wir noch mehr von ihm. Erstmal hören wir jetzt Fifth Harmony, Work from Home, hier in der Themenshow mit mir, mit Christoph Rothe. Bis gleich.

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0: Ihr hört die Themenshow mit Christoph Rothe und mit Christian Milewski. Schönen guten Tag nochmal, toll, dass du da bist. Hi. Auf den Straßen wird es auch gerade schon wieder ein bisschen ruhiger. Die ganzen Gefahrenmeldungen sind zum Glück alle weg. Also ihr könnt wieder locker durch die Gegend fahren, das ist schon mal ganz schön. Und locker durch die Gegend sollte es auch in den Firmen gehen, geht es aber nicht immer. Und darum ist Christian hier bei uns und auch auf Bühnen unterwegs und erzählt von seinen Erfahrungen als Arbeitnehmer. Komplett ohne eigene Führungserfahrung, weiß er aber, was er von Führungskräften erwarten würde. Du, erzähl uns doch mal eine Geschichte, wo ein Chef eigentlich alles richtig machen wollte, aber trotzdem ist alles schiefgelaufen. Weißt du was?
1: Also alles richtig machen wollen und dann trotzdem schiefgelaufen ist eigentlich schwierig.
0: Okay.
1: Weil in dem Moment, wo ein Chef den Anspruch an sich hat, alles richtig zu machen, sich Gedanken dazu macht, unterstelle ich ihm, versetzt er sich auch in die Lage seiner Mitarbeiter. Geht vielleicht sogar dazu über, mit seinen Mitarbeitern mal zu sprechen. Was wünscht ihr euch? Ich behaupte, dass eine Führungskraft, ein Chef, der alles falsch macht, was Mitarbeiterbegeisterung angeht, auf dem Punkt angekommen ist, dass die Mitarbeiter ihm schlicht egal sind und er diese als Verschleißteile betrachtet. Das einzige Problem ist, es gibt nicht mehr genug Mitarbeiter, um diesen Stiefel fahren zu können.
0: Also das ist so der Hauptpunkt, sagst du tatsächlich. Also es, wer will, der kriegt es auch hin. Es ist eher, wenn man so diese ganz alte Denke hat, irgendwie Mitarbeiter als Wegwerfressourcen sozusagen, ja?
1: Mir hat ein Bundeswehroffizier, ich meine, ich habe nie gedient, mir hat jedoch ein Offizier den Satz mitgegeben, führen Sie so, dass Ihre eigenen Männer Ihnen nicht in den Rücken schießen. Und ja. Es gibt tatsächlich Chefs und Führungskräfte, die froh sein müssen, dass die eigene Mannschaft unbewaffnet ist, denn die würde ohne zu zögern abdrücken.
0: Was sind das so für Sachen, wo man abdrücken würde?
1: Das ist, wie gesagt, dieses herablassende Verhalten. Glaubt nicht, dass wir auf euch angewiesen sind. Das ist das Thema Absprachen, die nicht eingehalten werden. Das sind Vorstellungen, die nicht realisierbar sind. Mhm. Das sind irgendwelche Termine, die gemacht werden, wo jeder schon weiß, das geht nicht. Und man sagt, Chef, das ist nicht machbar. Und er sagt, es muss aber trotzdem irgendwie gehen. Das ist dieses, das geht dich nichts an, Mitdenken quasi unerwünscht. Das ist dieses, du bist erst 2 Jahre hier, ich 30, also hast du dich mir unterzuordnen. Das sind so die Dinge, wo es nicht funktioniert, das, um da mal in die Richtung einzuschlagen.
0: Okay, und ich hatte von dir gelesen, du sagst auch, dass Führung oft unnötig verkompliziert wird. Ist das dieses Thema? Eigentlich reicht es, sich mit den Mitarbeitern zu beschäftigen und dann klappt das? Meinst du es so?
1: Das ist definitiv nicht alles, das wäre aber der Anfang. Dass ich mich tatsächlich mit einem Mitarbeiter, ihn als Individuum betrachte und mich damit auseinandersetze, wen habe ich da? Habe ich einen Introvertierten? Habe ich einen Extrovertierten? Was hat der für Ziele? Wo möchte der hin? Wo hat er eventuell auch Probleme? Und dann auch, wo liegen seine Talente? Dass ich nicht auf die Idee komme, jemanden irgendwo dran zu tun, wo er überhaupt nicht für geeignet ist.
0: Okay, ja, das ist natürlich, also theoretisch gesunder Menschenverstand, ne?
1: Definitiv, ist eine super Idee.
0: Alles klar. Und was ist dein Eindruck, wie hat sich das verändert? Also du sagst, es müsste ja aufgrund von Fachkräftemangel und so weiter, müsste sich ein Unternehmen ja richtig verändern. Jetzt müsste ja eigentlich genau pro Mitarbeiter gehen. Ist das tatsächlich so?
1: Es gibt tatsächlich Unternehmen, die es verstanden haben. Ich kenne da auch einige von, die es verstanden haben. Also ich kenne da einen IT-Dienstleister, da ist eine Mitarbeiterin schwanger geworden. Die sagte, ich möchte halt auch sehr schnell wieder zur Arbeit gehen. Und der Chef ist als erstes nach Ikea gefahren, hat dann schon mal ein Babybett gekauft, damit die ihr Kind mit zur Arbeit bringen kann.
0: Oh, okay.
1: Wo dann auch mal, wenn notwendig, Homeoffice eingeräumt wird, so diese ganzen Dinger. Es gibt ein Unternehmen hier gar nicht weit weg, die haben einen Betriebskindergarten eingeführt, so dass die Eltern schnell wieder zur Arbeit kommen. Mhm. Es gibt Handwerker, die ihren Auszubildenden Führerschein finanzieren. Das sind so diese Dinger, wo es einfach mal mit anfängt, diese Weiterbildungsmöglichkeiten geben, so nach dem Motto, du möchtest dich weiterentwickeln, du möchtest einen Meister, einen Techniker machen, wir unterstützen dich dabei. Das sind so definitiv diese Punkte. Das können diese ganzen modernen Benefits sein, wie ein Bike-Leasing, wie steuerfreie Sachzuwendung, wie einfach mal eine Grillfete, die Wertschätzung zum Ausdruck bringt, um zu zeigen, wir sehen euch als Menschen. Das kann aber auch zum Beispiel sein, und das gibt es mittlerweile, dass Mitarbeiter aufs Geschäftskonto gucken können. So, wie ist der Kontostand momentan? Es gibt da ein Unternehmen gar nicht weit weg von euch, das ist Barkhorn. Mhm. Der Chef Gunnar Barkhorn, Humanunternehmer, der sagt, wenn unser Azubi in der Buchhaltung anruft und sagt, ich möchte gerne meinen Kontostand wissen, dann wird der dem mitgeteilt.
0: Ist ja auch spannend. Da hatte ich tatsächlich auch einiges in die Richtung gehört, auch demokratische Führung, wo dann Führungskräfte gewählt werden zum Beispiel, wo ich persönlich ja eine gewisse Skepsis habe. Hast du das schon mal irgendwo erlebt? Funktioniert das?
1: Dass Führungskräfte gewählt werden, noch nicht. Das Problem, was mir aber immer wieder begegnet, ist, dass Führungskräfte nach Betriebszugehörigkeit, Fachexpertise oder Einsatzbereitschaft ausgesucht werden. Mhm. Ist die letzten Jahrzehnte so gelaufen? Spricht für engagierte Mitarbeiter, wenn einer lange da ist und Leistung bringt, aber der beste Mitarbeiter einer Abteilung ist noch nicht automatisch ein guter Abteilungsleiter. Und Führung ist definitiv Soft Skill. Empathiefähigkeit, Teamfähigkeit, Kommunikationsfähigkeit. Mhm. Eine gute Führungskraft zu sein, heißt, dass ich Verantwortung übernehme, dass ich Verhalten ändere, dass ich mich jeden Tag neu entscheide gegen Ego und für Weiterentwicklung. Und dann merken wir ganz schnell, da spielt das Fachliche eine untergeordnete Rolle.
0: Das heißt im Prinzip ja fast entgegengesetzt. Ne? Wenn jemand, sagen wir mal, ein guter Schweißer ist, die besten Schweißnähte macht, ist er deswegen noch lange nicht derjenige, der den anderen das gut erklären kann oder vielleicht sogar die Verantwortung übernehmen kann dafür, dass die richtige Anzahl Schweißnähte, die richtige Qualität der Schweißnähte und so weiter auch gemacht wird.
1: Richtig, das ist Punkt Nummer eins. Und Punkt Nummer zwei ist die Frage, wenn er richtig gut ist in seinem Job, und das stelle ich ihm, er hat eine gewisse Leidenschaft dafür. Mhm. Wenn ich jetzt sage, das ist mein bester Mitarbeiter, ich setze ihn in die Führungsposition, obwohl der das überhaupt nicht will, dann hat er auf einmal eine Aufgabe, die er gar nicht ausfüllen will. Und da leidet alles drunter, weil natürlich dann seine Untergebenen merken, unser Abteilungsleiter hat da überhaupt keinen Bock drauf. Und dann fahre ich alles gegen die Wand.
0: Okay, ich glaube, der ein oder andere hier in den norddeutschen Unternehmen hat schon was mitnehmen können. Gleich sprechen wir noch mal ein bisschen darüber, wie wäre die ideale Arbeitswelt, aber auch, was machst du so in nächster Zeit hier im Norden und was machst du überhaupt auf den Bühnen? Aber erstmal noch ein bisschen Musik und das Folgende passt eigentlich genau dazu, vor allem zu dieser, ich würde sagen, alten Arbeitswelt.

0: The Humans. The Killers. So rum, Entschuldigung. The Killers mit Humans. So rum ist es richtig. Kommt aus den 2000ern übrigens. Und man kann es interpretieren als: Sind wir Marionetten oder sind wir Menschen? Passt ganz gut zum Thema heute, denn Christian Milerski, der spricht mit uns über Arbeitnehmer und sagt: Wenn man die Leute ernst nimmt und als Menschen wahrnimmt, dann ist alles im Arbeitsleben für beide Seiten, Arbeitgeber und Arbeitnehmer, einfacher. Christian ist unterwegs als Speaker, Podcaster und arbeitet immer noch in der Werkstatt und sorgt dafür, dass die Arbeitnehmerseite so ein bisschen mehr gehört wird, damit alle besser arbeiten können. So hast du es eben, glaube ich, ganz gut gesagt. Im Prinzip geht es hier darum, die Welt ein bisschen schöner zu machen bei der Arbeit, ne?
1: Ich spreche aus, was Angestellte sich aber nicht trauen zu sagen.
0: Okay, das ist ja schon mal nicht schlecht. Apropos nicht trauen zu sagen. Wir hatten jetzt gerade diese Wahl in Sachsen-Anhalt, wo das Ergebnis nicht so ist, wie sich viele erhofft haben. Allerdings muss man auch sagen, es gab ja da schon eine hohe Wahlbeteiligung und viele Leute, die in eine bestimmte Richtung gewählt haben. Wir wollen gar nicht zu sehr politisch werden, aber wenn du dir Bewerbungsgespräche anguckst, du sprichst ja mit vielen verschiedenen Leuten. Siehst du regionale Unterschiede zwischen Ost und West, zwischen Struktur schwach und Struktur stark?
1: Zwischen Ost und West nicht. Was mir jedoch gerade in den letzten Wochen und Monaten auffällt, ist der Wunsch nach Langfristigkeit. Also weniger, ich möchte mehr Geld verdienen, sondern mehr, ich möchte lange Geld verdienen. Also es geht wirklich um Sicherheit. Es geht darum, ich möchte auch in 5 Jahren noch einen Job haben. Das heißt, gerade so diese Branchen, Automobilindustrie, bevor die jetzt richtig über die Wupper gegangen ist, haben die ersten schon gesagt, ich möchte da raus, ich möchte in andere Branchen. Das heißt, wir merken dieses Sicherheitsgefühl momentan. Und ich habe unseren Bundeskanzler schon öfter als weltfremd und realitätsfern bezeichnet, weil die Politik, die er macht, halt einfach nicht passt. Ich werde es auch so lange weiter tun, bis er sich mal mit mir zusammensetzt. Ich gebe die Hoffnung da nicht auf.
0: Also Herr Merz, Sie haben es hier gehört, ne?
1: Ich komme für einen Kaffee nach Berlin. Ich bin auch im Oktober in Berlin, melden sich gerne. Und die Menschen sind von unserer Politik enttäuscht, das kann ich definitiv so sagen.
0: Okay, also du tippst auf Protest eher und nicht auf langfristige Bewegung. Okay, dann hoffen wir, dass du da Recht behältst. Rechts behältst, passt da auch dazu, ne? Genau. Danke für die Einschätzung auf jeden Fall. Wir wollen aber in den letzten Minuten, die wir noch haben, nutzen, einmal um noch sowas zu sprechen. Wo kann man noch mehr von dir mitbekommen? Es gibt ja einen Podcast, es gibt dich auch hier in Hamburg übermorgen, ne?
1: Richtig, ich bin am 9.9. übermorgen bei der Nacht der Redner im Tschaikowski-Saal auf St. Pauli. Ist in der Nähe vom Bunker, wird die aus Hamburg kommen, kennen. Beginnt um 19 Uhr, einfach mal googeln, Nacht der Redner Hamburg, 9.9., dann kommt man automatisch auf die richtige Seite. Wer sich für meinen Podcast, für meinen Blog, YouTube, Social Media interessiert, einfach Christian Milerski ohne Bindestrich.de, der landet auf meiner Website.
0: Alles klar. Und zum Abschluss, lass uns nochmal nach vorne gucken. Wenn du die Zukunft der Arbeit malen würdest, wenn du so malst, wie du das Bild haben willst, wie wäre das erste Bild?
1: Das erste Bild wäre definitiv, dass Angestellte keine Verschleißteile mehr sind, dass Angestellte mitbestimmen können, dass Führungskräfte die entsprechenden Dinge vermittelt bekommen, die sie benötigen. Denn Führung ist kein Talent. Führung ist die Bereitschaft, die notwendigen Dinge zu erlernen und anzuwenden. Denn gute Führungskräfte schaffen keine Systeme, in denen Mitarbeiter zu funktionieren haben, sondern kreieren ein Umfeld, in dem Menschen funktionieren wollen. Und das ist der erste Punkt. Führungskräfte mit den richtigen Fähigkeiten, die bereit sind, das Ganze umzusetzen. Mitarbeiter, die gehört werden, die dann aber auch bereit sind, mit anzupacken, mitzugehen, denn das Ganze nur mit Work-Life-Balance und alle anderen bitte arbeiten wird auch nicht funktionieren. Wobei ich davon überzeugt bin, dass wenn die Umgebung passt, wenn die Bedingungen passen, ich nicht mehr maximal darauf aus bin, möglichst wenig zu leisten.
0: Und wie wird sich die Arbeitswelt für die Arbeitnehmer ändern? Wird sich die Rolle ändern? Wird sich die Arbeitsweise ändern? Was meinst du?
1: Definitiv. Die klassische 40-Stunden-Woche steht vorm Aus, ist meine Meinung. Was wir in Zukunft sehen werden, ist Teilzeit, damit ich noch sozialversicherungspflichtig beschäftigt bin und dann freiberuflich dabei, um mich auszuleben. Es wird definitiv in Richtung Kreativdienstleistungen gehen. Es wird weggehen, jetzt nicht in den nächsten 2-3 Jahren, sondern eher für die nächsten 10 bis 20. Es wird vom produzierenden Gewerbe weggehen. Da wird uns alles, was Asien ist, den Rang ablaufen. Wir sehen es an Photovoltaikanlagen. Wir sehen es an der Automobilindustrie. Da haben die uns den Rang mittlerweile abgelaufen. Und da wandelt sich einiges. Das geht in eine andere Richtung. Wir dürfen halt nur nicht durch gründungsfeindliche Bürokratie etc. die Leute, die in 20 Jahren das noch auf die Beine stellen könnten, aus dem Land jagen.
0: Okay, also auch ein gewisser Appell nochmal in Richtung deines Freundes, der in Berlin mal mit dir Kaffee trinken sollte.
1: Wie gesagt, ich bin im Oktober da, gerne.
0: Alles klar. Christian, dann sage ich vielen Dank für deine Offenheit, für die Geschichten, für die Sicht auf die Arbeitswelt. Und ich glaube, sowohl Arbeitnehmer als auch Arbeitgeber konnten hier was mitnehmen. Und dann wünsche ich dir viel Erfolg am Mittwoch, wenn du hier bei der Redner Hamburg dann auch noch auf der Bühne stehst und das Ganze nochmal zusammenfasst.
1: Hat mich gefreut, ich danke dir.
0: Vielen Dank und die nächste Themenshow, die gibt es natürlich auch und zwar nächsten Monat am 5. Oktober wieder 20 Uhr hier auf eurem Lieblingssender. Bis dahin sage ich, toll, dass ihr dabei wart und hört rein auf podcast.themen-show.de, da gibt es das hier und noch viel mehr nochmal.

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